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0: In Sambach gibt's 14 Grad, Winsberg meldet 17 und Rosenkopf 18 Grad.
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2: Ich bin Dirk Zeitler. Erst wurde es dämmerig, dann verschwand die Sonne vollständig hinter dem Mond. Millionen Menschen verfolgten die erste totale Sonnenfinsternis über dem spanischen Festland seit mehr als einem Jahrhundert. Sie feierten lautstark auf Dorfplätzen, Berggipfeln, Stränden, Dachterrassen und eigens eingerichteten Beobachtungsplätzen. In Deutschland schlug eine partielle Sonnenfinsternis Millionen in ihren Bann. Hier wurde die Sonne zu rund 85-90% durch den Mond verdeckt. BAföG-Empfänger sollen im nächsten Jahr mehr Geld bekommen. Das Bundeskabinett in Berlin hat gestern eine entsprechende Reform der Ausbildungsfinanzierung auf den Weg gebracht.
3: Der sogenannte BAföG-Grundbedarf für Studierende wird in zwei Schritten angehoben. Zum Wintersemester 2027/28 auf über 500 Euro, dann zum darauffolgenden Sommersemester auf 560 Euro. Auch das Schüler-BAföG steigt. Ebenso die Wohnkostenpauschale. Das betrifft Studierende, die nicht mehr bei den Eltern wohnen. Nächstes Sommersemester gibt es 60 Euro mehr. Eigentlich sollte sie schon zum nächsten Semester steigen, aber die Koalition konnte sich nicht auf eine Finanzierung einigen. Gerade junge Menschen leiden derzeit besonders unter den hohen Mieten. Tine Klimach, Nachrichtenredaktion.
2: Die Deutsche Bahn bietet 400 zusätzliche Güterwagen an, um Probleme beim Transport per Schiff auszugleichen. Wegen Niedrigwassers in Rhein, Donau und anderen Flüssen in Deutschland können Schiffe weniger laden. Bundesverkehrsminister Bilger hat sich gestern mit seinen Kollegen aus den Ländern über das Thema ausgetauscht.
4: Die Bahn sagt, kurzfristig bis zu 100 Binnenschiffe ersetzen zu können. Als andere Ausweichmöglichkeit haben bis auf Sachsen und Sachsen-Anhalt inzwischen alle Bundesländer das Sonntagsfahrverbot für Lkw ausgesetzt oder gelockert. Bundesverkehrsminister Bilger geht zwar davon aus, dass es noch dauert, bis alle Flüsse wieder normal befahrbar sind, will aber grundsätzlich am Transport per Schiff festhalten und Wasserstraßen besser auf Niedrigwasser vorbereiten. Die Umweltschutzorganisation WWF ist skeptisch und warnt, Fahrrinnen noch weiter auszubaggern. Jan-Henner Reitzer, Nachrichtenredaktion.
2: Der Flughafen von Catania bleibt wegen der anhaltenden Aktivität des Ätna länger geschlossen als zunächst angekündigt. Die Sperrung des Airports auf der italienischen Mittelmeerinsel Sizilien wurde am späten Abend abermals verlängert. Starts und Landungen sind nun bis Freitag um 2 Uhr nicht möglich.
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0: In und rund um Kaiserslautern, Pirmasens und Zweibrücken startet die Nacht freundlich und sternenklar, bei frischen 16 bis 17 Grad. Heute geht's dann zügig in den Hochsommer. Überall knackt die 33er-Marke, Richtung Zweibrücken sogar bis 34 Grad. Morgen wird's noch eine Ecke heißer, da sind 35 bis knapp 37 Grad drin und vom Himmel kommt weiterhin nichts anderes als Sonne.
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0: In Sambach gibt es 14 Grad, Winsberg meldet 17 und Rosenkopf 18 Grad.
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0: In und rund um Kaiserslautern, Pirmasens und Zweibrücken startet die Nacht freundlich und sternenklar, bei frischen 16 bis 17 Grad. Heute geht's dann zügig in den Hochsommer. Überall knackt die 33er-Marke, Richtung Zweibrücken sogar bis 34 Grad. Morgen wird's noch eine Ecke heißer, da sind 35 bis knapp 37 Grad drin und vom Himmel kommt weiterhin nichts anderes als Sonne.
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1: Löwe.
2: Heute sind Ihre Gedanken besonders klar. Nutzen Sie das, um effektiv zu arbeiten und auf der Karriereleiter nach oben zu klettern.
1: Jungfrau.
2: Es ist Ihr Tag im Job. Nutzen Sie Ihre Stärken und Fähigkeiten, um berufliche Ziele zu erreichen und sich selbst zu verwirklichen.
1: Waage.
2: Lassen Sie sich heute nicht zu sehr von Ihren Emotionen leiten. Schauen Sie auf die nüchternen Fakten und reagieren Sie nicht über.
1: Skorpion.
2: Heute treffen Sie kluge Investitionsentscheidungen, die sich langfristig auszahlen. Möglicherweise könnte ein Budget helfen.
1: Schütze.
2: Kultivieren Sie Toleranz und Offenheit. Befreien Sie sich von Vorurteilen und lernen Sie, Menschen in ihrer Einzigartigkeit zu akzeptieren.
1: Steinbock.
2: Emotionen sind der Schlüssel zu Ihrer inneren Stärke. Hören Sie auf Ihr Herz, um Klarheit im Leben zu finden.
1: Wassermann.
2: Was Ihnen heute fehlt, ist Struktur. Hetzen Sie nicht planlos durch den Tag. Das verursacht nur Stress.
1: Fische.
2: Sie scheuen Veränderungen. Dabei wartet Gutes auf Sie, wenn Sie es nur zulassen.
1: Widder.
2: Ausdauer und Zielstrebigkeit sind heute Ihre Schlüssel, um den Tag zu meistern. Halten Sie durch.
1: Stier.
2: Vereinfachen Sie Ihr Leben, indem Sie sich von unnötigem Ballast trennen. Das Loslassen kann zu innerem Frieden helfen.
1: Zwillinge.
2: Wenn Sie heute Pläne für zukünftige Reisen schmieden, werden Sie auf aufregende Abenteuer und neue Erfahrungen vorbereitet sein. Reisen Sie mit Offenheit und Entdeckungsfreude.
1: Krebs.
2: Harmonie ist heute das Stichwort. Lassen Sie sie zu. Vor allem Ihre Familie wird es Ihnen danken.
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0: In Weilerbach sind es gerade 16 Grad, Kroppen meldet 18 und in Dellfeld liegen wir bei 17 Grad.
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2: Ich bin Uli Reitinger. Millionen Menschen haben in Spanien die erste totale Sonnenfinsternis seit mehr als einem Jahrhundert verfolgt. Sie feierten lautstark auf Dorfplätzen, Berggipfeln und an Stränden. In Deutschland wurde die Sonne zu rund 85-90% durch den Mond verdeckt.
3: Ob auf Island, Mallorca oder auch in ganz Deutschland, das Schauspiel am Himmel hat Menschen zusammengebracht, ob in einer Warteschlange für eine Schutzbrille oder an Aussichtspunkten mit besonders gutem Blick auf den Horizont. In den Teilen von Spanien, wo die Sonne komplett verdeckt wurde, waren Hotels seit Monaten ausgebucht. Die nächste Sonnenfinsternis, wieder partiell in Deutschland und komplett unter anderem in Spanien, gibt es übrigens schon im nächsten Sommer, Anfang August. Jan-Henner Reitze, Nachrichtenredaktion.
2: Kein Wein, Bier oder Sekt mehr für 14-Jährige. Das sogenannte begleitete Trinken unter Aufsicht von Erwachsenen soll in Deutschland verboten werden. Das hat das Bundeskabinett beschlossen. Ziel ist, Jugendliche besser zu schützen. Als nächstes berät der Bundestag darüber.
4: Grundsätzlich gilt schon eine Altersgrenze von 16 Jahren für den Konsum und Verkauf von Bier, Wein, Sekt oder daraus hergestellten Mischgetränken. Ausnahme ist bisher, wenn Jugendliche von einer sorgeberechtigten Person begleitet werden. Aber diese Ausnahme steht im Widerspruch zu den Zielen der Bundesregierung, Jugendliche besser vor den gesundheitlichen Folgen des Alkoholkonsums zu schützen. Wegen der Suchtgefahren hatten sich die Gesundheitsminister schon vergangenes Jahr für ein Verbot ausgesprochen. Der Bundesrat startete eine entsprechende Initiative. Aus Berlin, Tine Klimach.
2: Thüringens AfD-Fraktionschef Björn Höcke will Sarah Wagenknecht zur neuen Regierungschefin von Thüringen machen. Werden Sie Ministerpräsidentin, sagt Höcke in einem Video, das er auf X postete. AfD und Wagenknechts Partei BSW hätten eine Mehrheit in Erfurt. Höcke reagiert damit auf Andeutungen Wagenknechts im Wahlkampf in Sachsen-Anhalt. Dort hatte sie signalisiert, ihre Partei könnte einem AfD-Ministerpräsidenten in Magdeburg zur Macht verhelfen, durch Enthaltung im entscheidenden Wahlgang. Sie war das Sprachrohr von US-Präsident Trump. Mit nicht einmal 30 Jahren rückte Caroline Leavitt als jüngste Präsidentensprecherin überhaupt auf eine der wichtigsten Positionen im Weißen Haus und prägte den Ton von Trumps Politik. Überraschend hört Leavitt zum Monatsende auf. Sie werde dann mehr Zeit haben, um sich um ihre kleinen Kinder und um ihre Familie zu kümmern, schrieb Trump auf der Plattform Truth Social. Wer auf sie folgt, ist noch nicht klar.
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5: Mit Thorsten Subert, schönen guten Morgen. Diebe haben in Siegelbach einen Laptop und weiteres Zubehör aus einem offenbar unverschlossenen Auto gestohlen. Die Polizei sucht Zeugen. Außerdem in den Regionalnachrichten um halb. Die Julius-Küchler-Straße in Kaiserslautern wird ab kommenden Montag vollständig ausgebaut und für rund 8 Monate gesperrt. Und Unternehmensbefragung zur Innenstadtentwicklung in Zweibrücken verlängert. Ausführliche Nachrichten aus der Region gibt's wieder um halb.
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0: In Kaiserslautern, Pirmasens und Zweibrücken startet der Donnerstag noch angenehm frisch unter klarem Himmel. Aber das ist nur die Ruhe vor der Hitze. Im Laufe des Tages geht's dann überall rasant hoch. Am Nachmittag knackt die Sonne locker um die 34 bis 36 Grad. Und morgen legt der Hochsommer noch einen drauf. Da sind sogar bis zu 37 Grad drin, bei weiter wolkenarmem Himmel.
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6: Sieht aktuell ganz gut aus auf den Straßen. Momentan ist da nicht viel los. Wir wünschen euch eine angenehme Fahrt. Kommt gut ans Ziel.
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6: Blitzer, die gibt es momentan nicht. Falls ihr aber welche unterwegs entdeckt, dann meldet sie uns wie immer 0631 75 00 4x die 7. Gute Fahrt.
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0: In Weilerbach sind es gerade 16 Grad, Kroppen meldet 18 und in Dellfeld liegen wir bei 17 Grad.
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2: Mit Thorsten Subert, schönen guten Morgen. Unbekannte Täter haben in Siegelbach mehrere Elektrogeräte aus einem geparkten Auto gestohlen. Der offenbar unverschlossene VW stand in der Straße Siegeloring. Aus dem Fahrzeug verschwand ein Rucksack mit Laptop, Headset und Ladekabel. Der Schaden liegt bei mehreren hundert Euro. Die Tat ereignete sich zwischen Montagabend um 18 Uhr und Dienstagmorgen um 7.15 Uhr. Zeugen können sich bei der Polizei Kaiserslautern melden. Die Julius-Küchler-Straße in Kaiserslautern wird ab kommenden Montag für voraussichtlich 8 Monate voll gesperrt. Grund ist der vollständige Ausbau der Straße. Dabei werden die Fahrbahn, Gehwege und Parkplätze sowie die Straßenbeleuchtung erneuert. Neue Leitungen sind bereits verlegt worden. Anwohner werden von der Stadt gesondert über die Arbeiten informiert. Die Kosten für die Baumaßnahme liegen bei rund 750.000 Euro. Die neue Sporthalle in der Pirmasenser Turnstraße erhält eine 3 Meter große Skulptur des Berliner Künstlers Felix Stumpf. Sein Entwurf auf Augenhöhe hat sich bei einem Kunstwettbewerb gegen 5 weitere Arbeiten durchgesetzt. Das Kunstwerk besteht aus 113 farbigen Aluminiumrohren und soll für Bewegung, Begegnung und Gemeinschaft stehen. Die Stadt investiert rund 12,1 Millionen Euro in die neue Sporthalle. Die Eröffnung ist für den Winter 2026 geplant. Zweibrücker Unternehmen können sich noch bis Sonntag an einer Online-Befragung zur Zukunft der Innenstadt beteiligen. Die Stadt hat die Teilnahmefrist bis zum 16. August verlängert. Gefragt wird unter anderem nach aktuellen Herausforderungen, Erweiterungsplänen und Verbesserungsmöglichkeiten am Standort. Die Ergebnisse sollen in ein Konzept gegen steigende Leerstände und zur Stärkung der Innenstadt einfließen. Die Teilnahme dauert nach Angaben der Stadt rund 10 Minuten.
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0: In Kaiserslautern, Pirmasens und Zweibrücken startet der Donnerstag noch angenehm frisch unter klarem Himmel. Aber das ist nur die Ruhe vor der Hitze. Im Laufe des Tages geht's dann überall rasant hoch. Am Nachmittag knackt die Sonne locker um die 34 bis 36 Grad. Und morgen legt der Hochsommer noch einen drauf. Da sind sogar bis zu 37 Grad drin, bei weiter wolkenarmem Himmel.
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4: Die Straßen bei uns in der Westpfalz sind aktuell frei. Es sieht gut aus. Momentan keine großen Staus. Gute Fahrt.
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4: Blitze haben wir derzeit keine. Falls ihr welche unterwegs entdeckt, dann einfach an uns melden an die 0631 75 00 4x die 7. Gute Fahrt.
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1: Hier ist eure Antenne und ich wünsche euch erstmal einen wunderbaren Donnerstag. Ja, wir beantworten wieder eure Fragen in Warum ist das so? Die heutige Frage, die kommt von der lieben Alina aus Kaiserslautern. Die wollte gerne mal wissen, warum schadet Zucker eigentlich unseren Zähnen? Die Antwort gibt's jetzt.

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0: Direkt in der Stadt gibt's gerade 17 Grad, Bottenbach meldet 16 und Rosenkopf 18 Grad.
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2: Ich bin Uli Reitinger. Millionen Menschen weltweit haben gestern die Sonnenfinsternis verfolgt. In Deutschland wurde die Sonne zu rund 85-90% durch den Mond verdeckt. In Spanien verschwand die Sonne vollständig hinter dem Mond, zum ersten Mal seit mehr als 100 Jahren.
3: Mit A's, O's, Applaus und der ein oder anderen Träne haben Hunderttausende in Spanien das Spektakel gefeiert. Von fast allen Beobachtungsposten aus war die Sonne für ein paar Sekunden als schwarze, von einem Feuerring umgebene Scheibe zu sehen. Rund um die Ballungszentren in Barcelona und Madrid hat die erste totale Sonnenfinsternis seit mehr als 120 Jahren für lange Schlangen gesorgt. Doch das gefürchtete Verkehrschaos blieb aus. Aus Barcelona, Julia Macher.
2: Wie soll Deutschland besser auf Hitzewellen vorbereitet werden? Umweltminister Schneider möchte Zuständigkeiten klarer regeln und dafür das Grundgesetz ändern. Der Schutz vor Hitze solle damit eine gemeinsame Aufgabe von Bund, Ländern und Kommunen werden, sagte Schneider.
4: Ich möchte, dass wir im Grundgesetz eine Möglichkeit schaffen, dass der Bund eine Kompetenz für Handlung, Taten, aber auch Ausgaben hat. Das haben wir bisher nicht. Wir sind in vielerlei Punkten die Hände gebunden. Ich kann Klimaanpassungsmaßnahmen wie Finanzierung von Klimaanlagen, Verschattung etc. nur unter sehr schweren Bedingungen möglich machen.
2: Der Vorstoß von SPD-Minister Schneider stößt bei der Union auf Skepsis. Eine solche neue breite Kompetenz des Bundes würde Verfassungsjuristen auf Jahre mit Abgrenzungsfragen beschäftigen, aber keinen Vorteil fürs Klima bringen. Das sagte der Vizefraktionschef der Union, Günter Krings, dem Redaktionsnetzwerk Deutschland. Nach dem schweren Erdbeben in Kolumbien ist die Zahl der Todesopfer auf 265 gestiegen. Die offizielle Zahl Vermisster liegt demnach bei knapp 500. Nach inoffiziellen Quellen werden noch mehr als 4000 Menschen von ihren Angehörigen gesucht. Rettungskräfte arbeiten mit Hochdruck in den Trümmern, um Menschen noch lebend zu retten. Die Unterstützung für konkrete Klimaschutzmaßnahmen ist rückläufig. Das hat eine Untersuchung der Bertelsmann Stiftung und des Geoforschungszentrums GFZ ergeben. Demnach sank die Zustimmung zur Energiewende in den vergangenen 5 Jahren von 69-60%. Den Umstieg privater Haushalte auf klimafreundliche Technologien halten sogar 79% ohne staatliche Unterstützung für nicht machbar.
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5: Mit Thorsten Subert, schönen guten Morgen. Diebe haben in Siegelbach einen Laptop und weiteres Zubehör aus einem offenbar unverschlossenen Auto gestohlen. Die Polizei sucht Zeugen. Außerdem in den Regionalnachrichten um 9:30. Die Julius-Küchler-Straße in Kaiserslautern wird ab kommenden Montag vollständig ausgebaut und für rund 8 Monate gesperrt. Und Unternehmensbefragung zur Innenstadtentwicklung in Zweibrücken verlängert. Ausführliche Nachrichten aus der Region gibt's wieder um 9:30.
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0: In und rund um Kaiserslautern, Pirmasens und Zweibrücken startet der Morgen freundlich und klar. Dazu liegen schon 15 bis 17 Grad an. Im Tagesverlauf zieht's dann kräftig an. Überall Sonne satt, in Schneckenhausen und Schweigs bis gut 33 bis 35 Grad, in Dellfeld sogar bis 36 Grad. Morgen wird's noch einen Tick heißer und teils brütend, mit 35 bis 38 Grad unter weiter blankem Himmel.
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6: Sieht aktuell ganz gut aus auf den Straßen. Momentan ist da nicht viel los. Wir wünschen euch eine angenehme Fahrt. Kommt gut ans Ziel.
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6: Blitzer, die gibt's momentan nicht. Falls ihr aber welche unterwegs entdeckt, dann meldet sie uns. Wie immer 0631 75 00 4x die 7. Gute Fahrt.
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6: Kurz nach 7, hier ist eure Antenne. Schönen guten Morgen. Es ist der Donnerstag. Es wird heute wieder heiß. Es wird aber auch gut musikalisch mit uns, mit Mr. Big und Wild Worlds. Die haben wir jetzt für euch, die Nummer. Und zwar mit den besten Hits aller Zeiten.
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0: Na ihr Lieben, hier ist eure Antenne. Habt ihr gestern auch nach oben geschaut über Lautern, Pirmasens und Zweibrücken? Da sah die Sonne plötzlich aus, als hätte jemand ein riesiges Stück so rausgebissen. Ne? Partielle Sonnenfinsternis hat viele Menschen in der Westpfalz vor der Haustür auf Anhöhen oder zur Sternwarte gelockt. Aber wie habt ihr das Himmelsspektakel eigentlich erlebt? Also, gegen 19.20 Uhr begann der Mond sich vor die Sonne zu schieben. Den Höhepunkt erreichte die Sonnenfinsternis bei uns gegen 20.15 Uhr. Wer freie Sicht Richtung Westen hatte, konnte sehen, wie von der Sonne nur noch so eine schmale Sichel übrig geblieben ist. Komplett dunkel wurde es bei uns nicht, denn in der Westpfalz war die Sonnenfinsternis eben nur partiell. Trotzdem war es ein absolut spektakulärer Anblick, ne? Schließlich erlebt man nicht jeden Abend, wie der Mond einen großen Teil der Sonne verdeckt. In Zweibrücken konnten Besucher das Schauspiel an der Sternwarte verfolgen. Rund um Lautern und Pirmasens haben sich aber auch viele Menschen eigene Aussichtspunkte mit freiem Blick auf den Horizont gesucht. Wir wollen eure Sicht auf die Sonnenfinsternis sehen. Schickt uns gerne eure Fotos oder auch Videos und schreibt oder erzählt uns dazu, wo ihr wart und wie ihr den Moment erlebt habt. Hattet ihr freie Sicht oder vielleicht genau im falschen Moment eine Wolke vor der Sonne? Also her mit euren Videos und Bildern. Die posten wir gerne mal. Schickt uns eure Aufnahmen per WhatsApp an die 0631 75 00 4 mal die 7.
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0: Direkt in der Stadt gibt's gerade 17 Grad, Bottenbach meldet 16 und Rosenkopf 18 Grad.
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2: Mit Thorsten Subert, schönen guten Morgen. Unbekannte Täter haben in Siegelbach mehrere Elektrogeräte aus einem geparkten Auto gestohlen. Der offenbar unverschlossene VW stand in der Straße Siegeloring. Aus dem Fahrzeug verschwand ein Rucksack mit Laptop, Headset und Ladekabel. Der Schaden liegt bei mehreren hundert Euro. Die Tat ereignete sich zwischen Montagabend um 18 Uhr und Dienstagmorgen um 7.15 Uhr. Zeugen können sich bei der Polizei Kaiserslautern melden. Die Julius-Küchler-Straße in Kaiserslautern wird ab kommenden Montag für voraussichtlich 8 Monate voll gesperrt. Grund ist der vollständige Ausbau der Straße. Dabei werden die Fahrbahn, Gehwege und Parkplätze sowie die Straßenbeleuchtung erneuert. Neue Leitungen sind bereits verlegt worden. Anwohner werden von der Stadt gesondert über die Arbeiten informiert. Die Kosten für die Baumaßnahme liegen bei rund 750.000 Euro. Die neue Sporthalle in der Pirmasenser Turnstraße erhält eine 3 Meter große Skulptur des Berliner Künstlers Felix Stumpf. Sein Entwurf auf Augenhöhe hat sich bei einem Kunstwettbewerb gegen 5 weitere Arbeiten durchgesetzt. Das Kunstwerk besteht aus 113 farbigen Aluminiumrohren und soll für Bewegung, Begegnung und Gemeinschaft stehen. Die Stadt investiert rund 12,1 Millionen Euro in die neue Sporthalle. Die Eröffnung ist für den Winter 2026 geplant. Zweibrücker Unternehmen können sich noch bis Sonntag an einer Online-Befragung zur Zukunft der Innenstadt beteiligen. Die Stadt hat die Teilnahmefrist bis zum 16. August verlängert. Gefragt wird unter anderem nach aktuellen Herausforderungen, Erweiterungsplänen und Verbesserungsmöglichkeiten am Standort. Die Ergebnisse sollen in ein Konzept gegen steigende Leerstände und zur Stärkung der Innenstadt einfließen. Die Teilnahme dauert nach Angaben der Stadt rund 10 Minuten.
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0: In und rund um Kaiserslautern, Pirmasens und Zweibrücken startet der Morgen freundlich und klar. Dazu liegen schon 15 bis 17 Grad an. Im Tagesverlauf zieht's dann kräftig an. Überall Sonne satt, in Schneckenhausen und Schweigs bis gut 33 bis 35 Grad, in Dellfeld sogar bis 36 Grad. Morgen wird's noch einen Tick heißer und teils brütend, mit 35 bis 38 Grad unter weiter blankem Himmel.
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4: Die Straßen bei uns in der Westpfalz sind aktuell frei. Es sieht gut aus. Momentan keine großen Staus. Gute Fahrt.
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4: Blitzer haben wir derzeit keine. Falls ihr welche unterwegs entdeckt, dann einfach an uns melden an die 0631 75 00 4x die 7. Gute Fahrt.
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1: Zwei Baggermotoren, eine riesige weiße Salzfläche und mehr als 650 Stundenkilometern. Der Brite Andy Green ist in den USA einen neuen Geschwindigkeitsrekord für Autos mit Wasserstoffverbrennungsmotor gefahren. Sein gelber Rennwagen sieht aus wie ein 10 Meter langer Bleistift. Darin stecken zwei stark umgebaute Motoren des Baumaschinenherstellers JCB. Zusammen leisten die 1600 PS. Ja, für den Rekord musste Green die Strecke in beide Richtungen fahren. Aus beiden Fahrten wurde der Durchschnitt berechnet und dabei kam raus knapp 654 Stundenkilometer. Der bisherige Rekord lag bei rund 299. Besonders angenehm war die Fahrt nicht. Im Cockpit wurde es mehr als 50 Grad heiß. Green bereitete sich deshalb monatelang im Fitnessstudio vor und mit besonders heißen Bädern. Andere steigen zur Entspannung in die Badewanne. Andy Green hat dort offenbar für Tempo 650 trainiert.
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0: In der Stadt sind es gerade 17 Grad. Binsberg meldet 17 und Waltzhausen 16 Grad.
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2: Ich bin Uli Reitinger. Die totale Sonnenfinsternis hat in Spanien Millionen Menschen begeistert. Für kurze Zeit verschwand die Sonne vollständig hinter dem Mond. Ein Großevent, auf das sich auch die Behörden auf Mallorca schon lange vorbereitet hatten. Mehr als 2100 Einsatzkräfte waren auf den Balearen im Einsatz.
3: Drohnen haben aus der Luft die Menschenmengen an besonders stark frequentierten Orten auch überwacht. Und die meisten Einsätze gab es wegen Verkehrsproblemen. Für viele Menschen auf Mallorca war die Sonnenfinsternis vor allem ein sehr emotionaler Moment. Die Menschen lagen sich in den Armen, haben gejubelt und hatten auch Tränen in den Augen. Also ein Ereignis, das die Insel so schnell wohl nicht mehr vergessen wird. Aus Palma, Pia Eschenbach.
2: Nach dem schweren Erdbeben in Kolumbien stehen die Rettungskräfte bei der Suche nach Überlebenden vor kritischen Stunden. Das entscheidende 72-Stunden-Zeitfenster, um unter Trümmern eingeschlossene Menschen noch lebend bergen zu können, schließt sich heute. Danach sinken die Erfolgschancen deutlich. Bei dem Beben der Stärke 7,4 vom Montag sind mindestens 265 Menschen ums Leben gekommen. Mineralwasserabfüller müssen wegen erhöhter Nachfrage infolge der Hitze mit weniger Flaschen und Kisten als üblich zurechtkommen. Es gebe ungefähr seit Ende Juni einen anhaltenden Logistikengpass, sagte die Sprecherin des Verbands Deutscher Mineralbrunnen in Bonn.
4: Bei starker Hitze sollten Erwachsene 2 bis 3 Liter Wasser trinken. Das haben viele gemacht, aber die Flaschen und Kisten offenbar nicht zurückgebracht, denn die fehlen den Herstellern von Mineralwasser. Aber ein Versorgungsengpass besteht nicht, so der Verband. Bestimmte Marken könnten kurzzeitig nicht erhältlich sein. Bei den Getränkehändlern geht es auch eher um Logistik. Sie hatten schon vor dem Sommer ihre Lagerbestände aufgestockt, heißt es vom Getränkegroßhandel. Immerhin beim Bier wird es keine Probleme geben. Der Brauerbund sagt, Nachschub ist gesichert. Tine Klimach, Nachrichtenredaktion.
2: Thüringens AfD-Fraktionschef Björn Höcke will Sarah Wagenknecht zur neuen Regierungschefin machen. Werden Sie Ministerpräsidentin des Freistaats Thüringen, sagte Höcke in einem Video, das er bei X gepostet hat. AfD und Wagenknechts Partei BSW hätten eine Mehrheit im Erfurter Landtag. Höcke reagiert damit auf Andeutungen Wagenknechts im Wahlkampf in Sachsen-Anhalt. Dort hatte sie signalisiert, ihre Partei könnte einem AfD-Ministerpräsidenten in Magdeburg zur Macht verhelfen.
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5: Mit Thorsten Subert, schönen guten Morgen. Diebe haben in Siegelbach einen Laptop und weiteres Zubehör aus einem offenbar unverschlossenen Auto gestohlen. Die Polizei sucht Zeugen. Außerdem in den Regionalnachrichten um 12:30. Die Julius-Küchler-Straße in Kaiserslautern wird ab kommenden Montag vollständig ausgebaut und für rund 8 Monate gesperrt. Und Unternehmensbefragung zur Innenstadtentwicklung in Zweibrücken verlängert. Ausführliche Nachrichten aus der Region gibt's wieder um 12:30.
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0: In und rund um Kaiserslautern, Pirmasens und Zweibrücken startet der Tag mit klarem Himmel und schon jetzt milden 17 bis 19 Grad. Danach zieht die Temperatur ziemlich flott nach oben und landet heute überall bei gut 33 Grad. Auch morgen bleibt's knallsonnig und noch eine Spur heißer, mit Spitzen bis 35 oder 36 Grad.
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6: Sieht aktuell ganz gut aus auf den Straßen. Momentan ist da nicht viel los. Wir wünschen euch eine angenehme Fahrt. Kommt gut ans Ziel.
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6: Blitzer, die gibt's momentan nicht. Falls ihr aber welche unterwegs entdeckt, dann meldet sie uns. Wie immer 0631 75 00 4x die 7. Gute Fahrt.
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6: Schönen guten Morgen, heute ist Donnerstag und an so einem Donnerstag, da passiert immer einiges in unseren wunderbaren Kinos. Wir haben einige, welche Kinos, welche tollen Filme gerade zeigen und worin es sich lohnt reinzugehen, das hören wir uns gleich gemeinsam an nach 2 Songs.
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0: deutlich unheimlicher. In Exit 8 steckt ein Mann in einem scheinbar ganz normalen U-Bahn-Gang fest. Alles sieht sauber, hell und fast langweilig aus, aber genau das macht es so beklemmend. Er muss den Ausgang Nummer 8 finden und dabei auf kleinste Veränderungen achten. Wenn etwas nicht stimmt, muss er umkehren. Wenn er es übersieht, beginnt alles wieder von vorne. Aus einem einfachen Weg durch einen Bahnhof wird so ein klaustrophobisches Spiel aus Wiederholung, Angst und Aufmerksamkeit. Exit 8 läuft heute Abend um 20 Uhr in der UCI Kinowelt in Kaiserslautern. Und im Cinema Europa in Zweibrücken geht es heute Abend zurück nach Niederkaltenkirchen und dort riecht es diesmal nach Fisch, Ärger und einem neuen Fall für Franz Eberhofer. In Steckerl-Fisch-Fiasko wird der örtliche Steckerl-Fischkönig tot in der Wellnesslandschaft eines Golfclubs gefunden. Eberhofer muss also wieder ermitteln, während rundherum natürlich auch privat und im Dorf alles andere als Ruhe herrscht. Zwischen Volksfest, Golfclub-Verdächtigen und jeder Menge Eberhofer-Chaos wird aus einem Mordfall wieder ein bayerischer Krimi mit ziemlich eigenem Humor. Steckerl-Fisch-Fiasko läuft heute Abend um 20.15 Uhr im Cinema Europa in Zweibrücken. Und egal für welchen Film ihr euch entscheidet, wir wünschen euch ganz viel Spaß im Kino.
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0: In der Stadt sind es gerade 17 Grad. Winsberg meldet 17 und Walzhausen 16 Grad.
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2: Mit Thorsten Subert, schönen guten Morgen. Unbekannte Täter haben in Siegelbach mehrere Elektrogeräte aus einem geparkten Auto gestohlen. Der offenbar unverschlossene VW stand in der Straße Siegeloring. Aus dem Fahrzeug verschwand ein Rucksack mit Laptop, Headset und Ladekabel. Der Schaden liegt bei mehreren hundert Euro. Die Tat ereignete sich zwischen Montagabend um 18 Uhr und Dienstagmorgen um 7.15 Uhr. Zeugen können sich bei der Polizei Kaiserslautern melden. Die Julius-Küchler-Straße in Kaiserslautern wird ab kommenden Montag für voraussichtlich 8 Monate voll gesperrt. Grund ist der vollständige Ausbau der Straße. Dabei werden die Fahrbahn, Gehwege und Parkplätze sowie die Straßenbeleuchtung erneuert. Neue Leitungen sind bereits verlegt worden. Anwohner werden von der Stadt gesondert über die Arbeiten informiert. Die Kosten für die Baumaßnahme liegen bei rund 750.000 Euro. Die neue Sporthalle in der Pirmasenser Turnstraße erhält eine 3 Meter große Skulptur des Berliner Künstlers Felix Stumpf. Sein Entwurf auf Augenhöhe hat sich bei einem Kunstwettbewerb gegen 5 weitere Arbeiten durchgesetzt. Das Kunstwerk besteht aus 113 farbigen Aluminiumrohren und soll für Bewegung, Begegnung und Gemeinschaft stehen. Die Stadt investiert rund 12,1 Millionen Euro in die neue Sporthalle. Die Eröffnung ist für den Winter 2026 geplant. Zweibrücker Unternehmen können sich noch bis Sonntag an einer Online-Befragung zur Zukunft der Innenstadt beteiligen. Die Stadt hat die Teilnahmefrist bis zum 16. August verlängert. Gefragt wird unter anderem nach aktuellen Herausforderungen, Erweiterungsplänen und Verbesserungsmöglichkeiten am Standort. Die Ergebnisse sollen in ein Konzept gegen steigende Leerstände und zur Stärkung der Innenstadt einfließen. Die Teilnahme dauert nach Angaben der Stadt rund 10 Minuten.
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0: In und rund um Kaiserslautern, Pirmasens und Zweibrücken startet der Tag mit klarem Himmel und schon jetzt milden 17 bis 19 Grad. Danach zieht die Temperatur ziemlich flott nach oben und landet heute überall bei gut 33 Grad. Auch morgen bleibt's knallsonnig und noch eine Spur heißer, mit Spitzen bis 35 oder 36 Grad.
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4: Die Straßen bei uns in der Westpfalz sind aktuell frei. Es sieht gut aus. Momentan keine großen Staus. Gute Fahrt.
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4: Blitze haben wir derzeit keine. Falls ihr welche unterwegs entdeckt, dann einfach an uns melden an die 0631 75 00 4 mal die 7. Gute Fahrt.
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1: Ein sicheres Heimspiel auf dem Bette. Das beginnt nicht erst am Stadiontor, sondern eben oft auch schon Tage vorher an einem gemeinsamen Tisch. Und genau diese Zusammenarbeit soll in Rheinland-Pfalz und auch im Saarland jetzt ausgebaut werden. Dafür wurden sogenannte Stadionallianzen gegründet. Aber was bedeutet das da eigentlich? Ah ja, mit dabei sind Fußballvereine, Fanprojekte, Städte, Polizei, DFB und die Bundesliga. Die Idee dahinter ist, alle Beteiligten sollten regelmäßig miteinander reden, Informationen früher austauschen und gemeinsam Entscheidungen treffen. So sollen mögliche Konflikte bereits im Vorfeld erkannt werden, bevor sie eben am Spieltag eskalieren. Das betrifft natürlich auch Spiele auf dem Betze. Gerade dort treffen nämlich regelmäßig zehntausende Fans große Emotionen und entsprechend hohe Sicherheitsanforderungen aufeinander. Wenn Verein, Fans und Polizei dann einander besser verstehen, könnten Abläufe rund ums Stadion eben sicherer und vielleicht auch mit weniger Polizeikräften bewältigt werden. Das Modell gibt es bereits in 9 anderen Bundesländern. Rheinland-Pfalz und das Saarland kommen jetzt mit dazu. Wie die Zusammenarbeit hier genau aussehen wird, soll nach der Auftaktveranstaltung weiter ausgearbeitet werden. Und jetzt mal an alle FCK-Fans, glaubt ihr, dass mehr direkter Austausch zwischen Fans, Verein und Polizei die Spieltage tatsächlich sicherer und entspannter machen können?
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0: Direkt in der Stadt und in Riedelberg sind es gerade 20 Grad. Kröppen liegt bei 22 Grad.
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2: Ich bin Uli Reitinger. Millionen Menschen haben die erste totale Sonnenfinsternis über dem spanischen Festland seit mehr als 100 Jahren verfolgt. Sie feierten lautstark auf Dorfplätzen, Berggipfeln, Stränden und an eigens eingerichteten Beobachtungsplätzen. Auch in Deutschland schlug eine Sonnenfinsternis Millionen in ihren Bann. Hier war sie allerdings nur partiell. Die Sonne wurde zu 85-90% durch den Mond verdeckt. Wie soll Deutschland besser auf Hitzewellen vorbereitet werden? Umweltminister Schneider möchte Zuständigkeiten klarer regeln und dafür das Grundgesetz ändern. Der Schutz vor Hitze solle damit eine gemeinsame Aufgabe von Bund, Ländern und Kommunen werden, sagte Schneider.
3: Ich möchte, dass wir im Grundgesetz eine Möglichkeit schaffen, dass der Bund eine Kompetenz für Handlung, Taten, aber auch Ausgaben hat. Das haben wir bisher nicht. Wir sind in vielerlei Punkten die Hände gebunden. Ich kann Klimaanpassungsmaßnahmen wie Finanzierung von Klimaanlagen, Verschattung etc. nur unter sehr schweren Bedingungen möglich machen.
2: Der Vorstoß von SPD-Minister Schneider stößt in der Union auf Skepsis. Eine solche neue, breite Kompetenz des Bundes würde Verfassungsjuristen auf Jahre mit Abgrenzungsfragen beschäftigen, aber keinen Vorteil fürs Klima bringen. Das sagte der Vize-Fraktionschef der Union Günther Krings dem Redaktionsnetzwerk Deutschland. Nach dem schweren Erdbeben in Kolumbien stehen die Rettungskräfte bei der Suche nach Überlebenden vor kritischen Stunden. Das entscheidende 72-Stunden-Zeitfenster, um unter Trümmern eingeschlossene Menschen noch lebend bergen zu können, schließt sich heute.
4: Verzweifelt suchen Menschen weiterhin nach Angehörigen, nach Nachbarn oder Freunden in den Trümmern. Wer kann, räumt selber Schutt und Mauerteile aus dem Weg. Offiziell werden noch knapp 500 Menschen vermisst. Einer inoffiziellen Datenbank zufolge sind es jedoch gut 4000. Und nach dem Beben am Montag sinken mit jeder Stunde die Chancen, noch Überlebende zu finden. Lea Matschulat, Nachrichtenredaktion.
2: Eine Mehrheit der Deutschen steht dem Einsatz künstlicher Intelligenz grundsätzlich aufgeschlossen gegenüber. 63% können sich vorstellen, Aufgaben an einen KI-Agenten zu übertragen. Das hat eine Umfrage ergeben, die das Meinungsforschungsinstitut Forsa für den Kreditkartenanbieter Visa durchgeführt hat. Gefragt nach konkreten Anwendungsfällen zeigt die Umfrage allerdings reichlich Vorbehalte. So würden zum Beispiel 68% der Befragten ihre Versicherungen und Finanzprodukte eher nicht oder auf keinen Fall KI-gesteuert verwalten. Lassen.
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5: Mit Thorsten Subert, schönen guten Morgen. Diebe haben in Siegelbach einen Laptop und weiteres Zubehör aus einem offenbar unverschlossenen Auto gestohlen. Die Polizei sucht Zeugen. Außerdem in den Regionalnachrichten um halb. Die Julius-Küchler-Straße in Kaiserslautern wird ab kommenden Montag vollständig ausgebaut und für rund 8 Monate gesperrt. Und Unternehmensbefragung zur Innenstadtentwicklung in Zweibrücken verlängert. Ausführliche Nachrichten aus der Region gibt's wieder um halb.
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0: In und rund um Kaiserslautern, Pirmasens und Zweibrücken startet der Morgen schon mit viel Sonne und klarer Luft bei knapp 20 Grad. Heute geht's dann rasant hoch auf 33-34 Grad. Richtung Abend bleibt es überall freundlich und wolkenarm. Morgen wird's noch einen Tick heißer. Da knacken die Werte teils sogar um die 35-Grad-Marke.
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6: Blitzer, die gibt's momentan nicht. Falls ihr aber welche unterwegs entdeckt, dann meldet sie uns wie immer 0631 75 00 4x die 7. Gute Fahrt.
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6: Kurz nach 9, schön, dass ihr mit dabei seid. In Zweibrücken soll noch in diesem Jahr ein neues Amazon-Logistikzentrum eröffnen. Wie genau das vonstatten gehen soll, das haben wir uns genauer angeschaut und auch mit den Verantwortlichen dort gesprochen. Wir waren dort vor Ort, ja genau. Und mehr dazu hört ihr gleich nach 2 Songs.
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0: mehrere Millionen Produkte im Lager und bis zu 400.000 verschickte Artikel an einem einzigen Tag. Ja, bei Zweibrücken entsteht eines der modernsten Amazon-Logistikzentren ganz Deutschlands. Der neue Standort in Kontwig soll noch in diesem Jahr rechtzeitig zum Weihnachtsgeschäft eröffnen. Im ersten Betriebsjahr sind dort rund 1.000 Arbeitsplätze geplant. Das sind Daniel Alexander Holstein, Geschäftsführer des neuen Logistikzentrums, auch erzählt.
1: Wir schaffen im ersten Betriebsjahr rund 1.000 Arbeitsplätze und davon haben wir schon jetzt 800 Mitarbeitende für unsere Arbeitsplätze gewinnen können.
0: Gesucht werden vor allem Versandmitarbeitende, aber auch Beschäftigte für Technik, IT und Management. Der Einstiegslohn für Versandmitarbeitende liegt laut Amazon bei 16,69 Euro brutto pro Stunde. Im Logistikzentrum werden dabei kleinere bis mittelgroße Artikel eingelagert. Sobald eine Bestellung eingeht, beginnt dann der Weg durch die Halle.
1: Hier wird Ware eingelagert, bis der Kunde etwas bestellt und dann von uns verpackt und schlussendlich versendet an nachliegende Standorte, beispielsweise Sortierzentren, dass man eher größere Sortierungen nach Postleitzahlen gibt oder auch direkt an kleinere Verteilzentren, die dann an einzelne Städte, Gemeinden oder Kreise zustellen.
0: Auf rund 51.000 Quadratmetern arbeiten dann künftig Menschen und Technik dort zusammen. Etwa 2.500 Transportroboter bewegen rund 32.000 mobile Regale durch die Halle. Dazu kommen ungefähr 10 Kilometer Fördertechnik und neue Verpackungsmaschinen. Also auch der Aufbau des Standorts unterscheidet sich von anderen Amazon-Zentren.
1: Das ist für uns ein ganz neuer Gebäudeaufbau, den wir hier erstmalig ausprobieren, was auch daran liegt, dass das Gebäude an sich schon errichtet war und wir uns eben daran anpassen mussten, weswegen wir hier viele neue Dinge ausprobieren. Verschiedene Verpackungsmaschinen, die wir hier erstmalig einsetzen, verschiedene kleinere Innovationen, die ergonomischere, bessere und sichere Arbeitsplätze für unsere Mitarbeiter schaffen.
0: Wenn alles nach Plan läuft, nimmt das neue Logistikzentrum bei Zweibrücken zum diesjährigen Weihnachtsgeschäft dann den Betrieb auf. Wir halten euch dahin auf dem Laufenden.
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0: Direkt in der Stadt und in Riedelberg sind es gerade 20 Grad. Kröppen liegt bei 22 Grad.
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2: Mit Thorsten Subert, schönen guten Morgen. Unbekannte Täter haben in Siegelbach mehrere Elektrogeräte aus einem geparkten Auto gestohlen. Der offenbar unverschlossene VW stand in der Straße Siegelohring. Aus dem Fahrzeug verschwand ein Rucksack mit Laptop, Headset und Ladekabel. Der Schaden liegt bei mehreren hundert Euro. Die Tat ereignete sich zwischen Montagabend um 18 Uhr und Dienstagmorgen um 7.15 Uhr. Zeugen können sich bei der Polizei Kaiserslautern melden. Die Julius-Küchler-Straße in Kaiserslautern wird ab kommenden Montag für voraussichtlich 8 Monate voll gesperrt. Grund ist der vollständige Ausbau der Straße. Dabei werden die Fahrbahn, Gehwege und Parkplätze sowie die Straßenbeleuchtung erneuert. Neue Leitungen sind bereits verlegt worden. Anwohner werden von der Stadt gesondert über die Arbeiten informiert. Die Kosten für die Baumaßnahme liegen bei rund 750.000 Euro. Die neue Sporthalle in der Pirmasenser Turnstraße erhält eine 3 Meter große Skulptur des Berliner Künstlers Felix Stumpf. Sein Entwurf auf Augenhöhe hat sich bei einem Kunstwettbewerb gegen 5 weitere Arbeiten durchgesetzt. Das Kunstwerk besteht aus 113 farbigen Aluminiumrohren und soll für Bewegung, Begegnung und Gemeinschaft stehen. Die Stadt investiert rund 12,1 Millionen Euro in die neue Sporthalle. Die Eröffnung ist für den Winter 2026 geplant. Zweibrücker Unternehmen können sich noch bis Sonntag an einer Online-Befragung zur Zukunft der Innenstadt beteiligen. Die Stadt hat die Teilnahmefrist bis zum 16. August verlängert. Gefragt wird unter anderem nach aktuellen Herausforderungen, Erweiterungsplänen und Verbesserungsmöglichkeiten am Standort. Die Ergebnisse sollen in ein Konzept gegen steigende Leerstände und zur Stärkung der Innenstadt einfließen. Die Teilnahme dauert nach Angaben der Stadt rund 10 Minuten.
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0: In und rund um Kaiserslautern, Pirmasens und Zweibrücken startet der Morgen schon mit viel Sonne und klarer Luft bei knapp 20 Grad. Heute geht's dann rasant hoch auf 33 bis 34 Grad. Richtung Abend bleibt es überall freundlich und wolkenarm. Morgen wird's noch einen Tick heißer. Da knacken die Werte teils sogar um die 35 Grad-Marke.
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4: Blick auf die Straßen sieht aktuell ganz gut aus. Keine großen Probleme, keine großen Staus. Gute Fahrt.
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4: Blitze haben wir derzeit keine. Falls ihr welche unterwegs entdeckt, dann einfach an uns melden an die 0631 75 00 4x die 7. Gute Fahrt.
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2: Gitarrensoli, spontane Überraschungen und Klassiker im Stil von Led Zeppelin, Deep Purple und Jimi Hendrix. Morgen bringt Thomas Black sein Blues Anarchie mit Tommy Fischer in den Kulturgarten der Kammgarn. Beginn ist um 19.30 Uhr, Einlass ab 18.30 Uhr und die Tickets gibt's im Vorverkauf für 26,20 Euro über Reservix. Mit Orchester und Chor startet die Pirmasenser Volkshochschule musikalisch ins neue Semester. Am Freitag spielen das Orchester Pirmasens und der VHS-Chor taktvoll im Forum Alte Post. Konzert läuft von 18 bis 19.30 Uhr. Eintritt ist frei. Platz könnt ihr euch über die vhs-pirmasens.de Seite sichern. Klappstuhl und Picknick einpacken, Lieblingsplatz suchen und dann wird's laut. Beyond Darkness spielen am Freitag in der Hochschule Zweibrücken. Klassiker von Iron Maiden, Metallica, Judas Priest und Dio. Das Open Air läuft von 18.30 Uhr bis 21 Uhr. Eintritt ist frei. Und wer zu Hause Platz schaffen und seine Schätze selbst verkaufen möchte, sollte jetzt schnell sein. Kostenlose Standplätze für den Inklusionsflohmarkt in Weilerbach könnt ihr nur noch bis Samstag reservieren. Flohmarkt läuft vom 13. September dann von 9 bis 15 Uhr am Alten Bahnhof. Anmelden geht an inklusionsflohmarkt@lebenshilfe-kl.de. Habt ihr noch was für unsere Veranstaltungstipps? Dann schickt uns doch gerne alle Infos an die 0631 75 00 4x die 7.
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0: In Sambach, Bottenbach und Dellfeld gibt's gerade 24 Grad.
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2: Ich bin Uli Reitinger. Millionen Menschen weltweit haben gestern die Sonnenfinsternis verfolgt. In Deutschland wurde die Sonne zu rund 85-90% durch den Mond verdeckt. In Spanien verschwand die Sonne vollständig hinter dem Mond zum ersten Mal seit mehr als 100 Jahren.
3: Mit A's, O's, Applaus und der ein oder anderen Träne haben Hunderttausende in Spanien das Spektakel gefeiert. Von fast allen Beobachtungsposten aus war die Sonne für ein paar Sekunden als schwarze, von einem Feuerring umgebene Scheibe zu sehen. Rund um die Ballungszentren in Barcelona und Madrid hat die erste totale Sonnenfinsternis seit mehr als 120 Jahren für lange Schlangen gesorgt. Doch das gefürchtete Verkehrschaos blieb aus. Aus Barcelona, Julia Macher.
2: Hitzeperioden haben deutschlandweit in diesem Jahr nach Schätzungen des Robert-Koch-Instituts zu rund 12.500 Sterbefällen geführt. Das geht aus einem aktuellen RKI-Bericht hervor. Damit sind in diesem Jahr bereits deutlich mehr Menschen infolge von Hitze gestorben als sonst in ganzen Jahren. Besonders im Saarland und in Rheinland-Pfalz gab es in diesem Jahr viele Hitzetote. Auch Hessen und Baden-Württemberg sind überproportional betroffen. Die Deutsche Bahn will auch hunderte Beschäftigte an den Bahnhöfen mit einer Bodycam ausstatten. Die Mitarbeitenden sollen dadurch besser geschützt werden, heißt es vom Konzern. Die Aktion ist freiwillig.
4: Immer wieder sorgen Angriffe auf Zugbegleiter für Schlagzeilen, doch auch an den Bahnhöfen wird die Lage für Bahnmitarbeiter manchmal brenzlig. Jemand tickt am Serviceschalter aus, weil er heute nicht mehr weiterkommt. Betrunkene Jugendliche randalieren auf dem Bahnsteig. Die Deutsche Bahn bietet ihren Beschäftigten auf Bahnhöfen nun an, sich mit einer Bodycam zu sichern. Für Zugbegleiter gibt es das Angebot ja bereits. In Frankfurt-Main und in Bielefeld sind Kollegen auf den Bahnhöfen schon ausgestattet. Lea Matschulat, Nachrichtenredaktion.
2: Befristete Arbeitsverträge werden in Deutschland weiterhin vor allem mit jungen Menschen abgeschlossen. In der Altersgruppe zwischen 15 und 25 Jahren waren vergangenes Jahr 18,3% befristet beschäftigt, berichtet das Statistische Bundesamt. Bei sämtlichen Beschäftigten liegt der Anteil befristeter Jobs bei nur 6%. Damit sind die Jobs auf Zeit am deutschen Arbeitsmarkt insgesamt rückläufig.
1: Und jetzt noch mehr Informationen aus unserer Region.
5: Mit Thorsten Subert, schönen guten Tag. Diebe haben in Siegelbach einen Laptop und weiteres Zubehör aus einem offenbar unverschlossenen Auto gestohlen. Die Polizei sucht Zeugen. Außerdem in den Regionalnachrichten um halb. Die Julius-Küchler-Straße in Kaiserslautern wird ab kommenden Montag vollständig ausgebaut und für rund 8 Monate gesperrt. Und Unternehmensbefragung zur Innenstadtentwicklung in Zweibrücken verlängert. Ausführliche Nachrichten aus der Region gibt's wieder um halb.
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0: Rund um Kaiserslautern, Pirmasens und Zweibrücken startet der Tag schon freundlich mit viel Sonne und 23 bis 24 Grad. Im Laufe des Tages zieht das Thermometer dann mächtig an und landet je nach Ort bei etwa 34 bis 36 Grad. Morgen wird sogar noch einen Tick heißer. Dazu bleibt der Himmel meist klar bis überwiegend klar.
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6: Sieht aktuell ganz gut aus auf den Straßen. Momentan ist da nicht viel los. Wir wünschen euch eine angenehme Fahrt. Kommt gut ans Ziel.
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6: Blitzer, die gibt's momentan nicht. Falls ihr aber welche unterwegs entdeckt, dann meldet sie uns wie immer 0631 75 00 4x die 7. Gute Fahrt.
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6: Eure Antenne hier am Donnerstag mit schönem Sonnenschein um kurz nach 10. Und natürlich mit Sonnenschein durchs Radio. Buckley James Harvest mit Life is for Living gibt's jetzt bei den besten Hits aller Zeiten. Viel Spaß.
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Na ihr Lieben, hier ist eure Antenne. Habt ihr gestern auch nach oben geschaut über Lautern, Pirmasens und Zweibrücken? Da sah die Sonne plötzlich aus, als hätte jemand ein riesiges Stück so rausgebissen. Ne? Partielle Sonnenfinsternis hat viele Menschen in der Westpfalz vor der Haustür auf Anhöhen oder zur Sternwarte gelockt. Aber wie habt ihr das Himmelsspektakel eigentlich erlebt? Also, gegen 19.20 Uhr begann der Mond sich vor die Sonne zu schieben. Den Höhepunkt erreichte die Sonnenfinsternis bei uns so gegen 20.15 Uhr. Wer freie Sicht Richtung Westen hatte, konnte sehen, wie von der Sonne nur noch so eine schmale Sichel übrig geblieben ist. Komplett dunkel wurde es bei uns nicht, denn in der Westen

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0: In Sambach, Bottenbach und Dellfeld gibt's gerade 24 Grad.
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2: Mit Thorsten Subert, schönen guten Tag. Unbekannte Täter haben in Siegelbach mehrere Elektrogeräte aus einem geparkten Auto gestohlen. Der offenbar unverschlossene VW stand in der Straße Siegeloring. Aus dem Fahrzeug verschwand ein Rucksack mit Laptop, Headset und Ladekabel. Der Schaden liegt bei mehreren hundert Euro. Die Tat ereignete sich zwischen Montagabend um 18 Uhr und Dienstagmorgen um 7.15 Uhr. Zeugen können sich bei der Polizei Kaiserslautern melden. Die Julius-Küchler-Straße in Kaiserslautern wird ab kommenden Montag für voraussichtlich 8 Monate voll gesperrt. Grund ist der vollständige Ausbau der Straße. Dabei werden die Fahrbahn, Gehwege und Parkplätze sowie die Straßenbeleuchtung erneuert. Neue Leitungen sind bereits verlegt worden. Anwohner werden von der Stadt gesondert über die Arbeiten informiert. Die Kosten für die Baumaßnahme liegen bei rund 750.000 Euro. Die neue Sporthalle in der Pirmasenser Turnstraße erhält eine 3 Meter große Skulptur des Berliner Künstlers Felix Stumpf. Sein Entwurf auf Augenhöhe hat sich bei einem Kunstwettbewerb gegen 5 weitere Arbeiten durchgesetzt. Das Kunstwerk besteht aus 113 farbigen Aluminiumrohren und soll für Bewegung, Begegnung und Gemeinschaft stehen. Die Stadt investiert rund 12,1 Millionen Euro in die neue Sporthalle. Die Eröffnung ist für den Winter 2026 geplant. Zweibrücker Unternehmen können sich noch bis Sonntag an einer Online-Befragung zur Zukunft der Innenstadt beteiligen. Die Stadt hat die Teilnahmefrist bis zum 16. August verlängert. Gefragt wird unter anderem nach aktuellen Herausforderungen, Erweiterungsplänen und Verbesserungsmöglichkeiten am Standort. Die Ergebnisse sollen in ein Konzept gegen steigende Leerstände und zur Stärkung der Innenstadt einfließen. Die Teilnahme dauert nach Angaben der Stadt rund 10 Minuten.
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0: Rund um Kaiserslautern, Pirmasens und Zweibrücken startet der Tag schon freundlich mit viel Sonne und 23 bis 24 Grad. Im Laufe des Tages zieht das Thermometer dann mächtig an und landet je nach Ort bei etwa 34 bis 36 Grad. Morgen wird sogar noch einen Tick heißer. Dazu bleibt der Himmel meist klar bis überwiegend klar.
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3: Die Straßen bei uns in der Westpfalz sind aktuell frei. Es sieht gut aus. Momentan keine großen Staus. Gute Fahrt.
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3: Blitze haben wir derzeit keine. Falls ihr welche unterwegs entdeckt, dann einfach an uns melden an die 0631 75 00 4x die 7. Gute Fahrt.
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0: Direkt in der Stadt gibt's gerade 27 Grad, in Tröben 26 und in Althornbach 28 Grad.
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2: Ich bin Uli Reitinger. Umweltminister Carsten Schneider hat seine Forderung nach einer Grundgesetzänderung für mehr Handlungsspielraum des Bundes beim Hitzeschutz erneuert. Er könne Kommunen zwar in Einzelfällen helfen, sagte er im ARD-Morgenmagazin, aber größere Maßnahmen seien per Grundgesetz ausgeschlossen.
3: Die Umwandlung von Parkplätzen in Grünflächen oder mehr Schattenplätze in den Kommunen, dafür will Schneider das Grundgesetz ändern. Bund und Länder müssen zusammenarbeiten, sagt er. Und das würde auch bedeuten, der Bund macht für Klimaschutzanpassungen vor Ort Geld locker. Bisher ist das allein Ländersache. Allerdings in der Union kommt die Idee bisher nicht besonders gut an. Schneider muss da wohl also noch Überzeugungsarbeit leisten. Claudia Wächter, Nachrichtenredaktion.
2: Die totale Sonnenfinsternis hat in Spanien Millionen Menschen begeistert. Für kurze Zeit verschwand die Sonne vollständig hinter dem Mond. Ein Großevent, auf das sich auch die Behörden auf Mallorca schon lange vorbereitet hatten. Mehr als 2100 Einsatzkräfte waren auf den Balearen im Einsatz.
4: Drohnen haben aus der Luft die Menschenmengen an besonders stark frequentierten Orten auch überwacht. Und die meisten Einsätze gab es wegen Verkehrsproblemen. Für viele Menschen auf Mallorca war die Sonnenfinsternis vor allem ein sehr emotionaler Moment. Die Menschen lagen sich in den Armen, haben gejubelt und hatten auch Tränen in den Augen. Also ein Ereignis, das die Insel so schnell wohl nicht mehr vergessen wird. Aus Palma, Pia Eschenbach.
2: Thüringens AfD-Fraktionschef Höcke will Sarah Wagenknecht zur neuen Regierungschefin machen. Werden Sie Ministerpräsidentin des Freistaats Thüringen, sagte Höcke in einem Video, das er bei X gepostet hat. AfD und Wagenknechts Partei BSW hätten eine Mehrheit im Erfurter Landtag. Höcke reagiert damit auf Andeutungen Wagenknechts im Wahlkampf in Sachsen-Anhalt. Dort hatte sie signalisiert, ihre Partei könnte einem AfD-Ministerpräsidenten in Magdeburg zur Macht verhelfen durch Enthaltung im entscheidenden Wahlgang. Die Unterstützung für konkrete Klimaschutzmaßnahmen ist rückläufig. Das hat eine Untersuchung der Bertelsmann Stiftung und des Geoforschungszentrums GFZ ergeben. Demnach sank die Zustimmung zur Energiewende in den vergangenen 5 Jahren von 69% auf 60%. Bei der Befragung durch das Meinungsforschungsinstitut Forsa äußerten 55% ihre Besorgnis vor den persönlichen finanziellen Auswirkungen durch angepeilte Klimaschutzmaßnahmen.
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0: Über Kaiserslautern, Pirmasens und Zweibrücken strahlt heute schon am Vormittag die Sonne von einem klaren Himmel. Und es liegt überall dieses echte Hochsommergefühl in der Luft. Die Temperaturen klettern nach und nach auf 33 bis 34 Grad. Morgen zieht die Hitze sogar nochmal an und landet teils bei 36 bis 37 Grad.
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5: Sieht aktuell ganz gut aus auf den Straßen. Momentan ist da nicht viel los. Wir wünschen euch eine angenehme Fahrt. Kommt gut ans Ziel.
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5: Achtung, Blitzer! In Kaiserslautern in der Alex-Müller-Straße wird in Fahrtrichtung Gersweiler Weg in Höhe vom Sportplatz geblitzt. Dort sind 30 erlaubt und das hat uns Elfriede aus Kaiserslautern gemeldet. Danke dir dafür. Und wenn ihr noch was entdeckt, dann melden an die 0631 75 00 4x die 7.
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5: Kurz nach 11 und was läuft an diesem Kinodonnerstag? Alles bei uns in unseren wunderbaren Kinos in Pirmasens, Zweibrücken und auch in Kaiserslautern. Das hören wir uns gleich gemeinsam an, nach 2 Songs.
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0: Im Valhalla Kino Center in Pirmasens wird es heute Abend musikalisch und ziemlich nah dran an einer der spannendsten Popgruppen der letzten Jahre. In Cat's Eye, Wild Hearts geht es nicht um eine erfundene Geschichte, sondern um die Girlgroup Cat's Eye selbst. Der Film zeigt Konzertmomente, Interviews und den Blick hinter die Kulissen einer Band, die international zusammengewürfelt ist und gerade ihre nächste große Phase startet. Es geht um Bühne, Fans, Druck, Zusammenhalt und darum, wie sich aus einzelnen Persönlichkeiten eine globale Popgruppe formt. Cat's Eye, Wild Hearts läuft heute Abend um 20 Uhr im Valhalla Kinocenter in Pirmasens. In der UCI-Kinowelt in Kaiserslautern wird es heute Abend deutlich unheimlicher. In Exit 8 steckt ein Mann in einem scheinbar ganz normalen U-Bahn-Gang fest. Alles sieht sauber, hell und fast langweilig aus, aber genau das macht es so beklemmend. Er muss den Ausgang Nummer 8 finden und dabei auf kleinste Veränderungen achten. Wenn etwas nicht stimmt, muss er umkehren. Wenn er es übersieht, beginnt alles wieder von vorne. Aus einem einfachen Weg durch einen Bahnhof wird so ein klaustrophobisches Spiel aus Wiederholung, Angst und Aufmerksamkeit. Exit 8 läuft heute Abend um 20 Uhr in der UCI-Kinowelt in Kaiserslautern. Und im Cinema Europa in Zweibrücken geht es heute Abend zurück nach Niederkaltenkirchen und dort riecht es diesmal nach Fisch, Ärger und einem neuen Fall für Franz Eberhofer. In Steckerl-Fisch-Fiasko wird der örtliche Steckerl-Fischkönig tot in der Wellnesslandschaft eines Golfclubs gefunden. Eberhofer muss also wieder ermitteln, während rundherum natürlich auch privat und im Dorf alles andere als Ruhe herrscht. Zwischen Volksfest, Golfclub, Verdächtigen und jeder Menge Eberhofer-Chaos wird aus einem Mordfall wieder ein bayerischer Krimi mit ziemlich eigenem Humor. Steckerl-Fisch-Fiasko läuft heute Abend um 20.15 Uhr im Cinema Europa in Zweibrücken. Und egal für welchen Film ihr euch entscheidet, wir wünschen euch ganz viel Spaß im Kino.
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0: Direkt in der Stadt gibt's gerade 27 Grad, in Tröben 26 und in Althornbach 28 Grad.
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2: Mit Thorsten Subert. Schönen guten Tag. Unbekannte Täter haben in Siegelbach mehrere Elektrogeräte aus einem geparkten Auto gestohlen. Der offenbar unverschlossene VW stand in der Straße Siegelohring. Aus dem Fahrzeug verschwand ein Rucksack mit Laptop, Headset und Ladekabel. Der Schaden liegt bei mehreren hundert Euro. Die Tat ereignete sich zwischen Montagabend um 18 Uhr und Dienstagmorgen um 7.15 Uhr. Zeugen können sich bei der Polizei Kaiserslautern melden. Die Julius-Küchler-Straße in Kaiserslautern wird ab kommenden Montag für voraussichtlich 8 Monate voll gesperrt. Grund ist der vollständige Ausbau der Straße. Dabei werden die Fahrbahn, Gehwege und Parkplätze sowie die Straßenbeleuchtung erneuert. Neue Leitungen sind bereits verlegt worden. Anwohner werden von der Stadt gesondert über die Arbeiten informiert. Die Kosten für die Baumaßnahme liegen bei rund 750.000 Euro. Die neue Sporthalle in der Pirmasenser Turnstraße erhält eine 3 Meter große Skulptur des Berliner Künstlers Felix Stumpf. Sein Entwurf auf Augenhöhe hat sich bei einem Kunstwettbewerb gegen 5 weitere Arbeiten durchgesetzt. Das Kunstwerk besteht aus 113 farbigen Aluminiumrohren und soll für Bewegung, Begegnung und Gemeinschaft stehen. Die Stadt investiert rund 12,1 Millionen Euro in die neue Sporthalle. Die Eröffnung ist für den Winter 2026 geplant. Zweibrücker Unternehmen können sich noch bis Sonntag an einer Online-Befragung zur Zukunft der Innenstadt beteiligen. Die Stadt hat die Teilnahmefrist bis zum 16. August verlängert. Gefragt wird unter anderem nach aktuellen Herausforderungen, Erweiterungsplänen und Verbesserungsmöglichkeiten am Standort. Die Ergebnisse sollen in ein Konzept gegen steigende Leerstände und zur Stärkung der Innenstadt einfließen. Die Teilnahme dauert nach Angaben der Stadt rund 10 Minuten.
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0: Über Kaiserslautern, Pirmasens und Zweibrücken strahlt heute schon am Vormittag die Sonne von einem klaren Himmel. Und es liegt überall dieses echte Hochsommergefühl in der Luft. Die Temperaturen klettern nach und nach auf 33 bis 34 Grad. Morgen zieht die Hitze sogar nochmal an und landet teils bei 36 bis 37 Grad.
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3: Die Straßen bei uns in der Westpfalz sind aktuell frei. Es sieht gut aus, momentan keine großen Staus. Gute Fahrt.
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3: Blitzer haben wir, und zwar in Kaiserslautern in der Alex-Müller-Straße. In Höhe des Sportplatzes wird Fahrtrichtung Gersweiler Weg geblitzt. 30 dort erlaubt. Danke an Elfriede aus Lautern fürs Melden. Und wenn ihr noch was entdeckt, dann meldet uns gerne, wie immer, über die 0631 75 00 4x die 7.
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0: Hier ist eure Antenne und ich wünsche euch erstmal einen wunderbaren Donnerstag. Ja, wir beantworten wieder eure Fragen in Warum ist das so? Die heutige Frage, die kommt von der lieben Eilina aus Kaiserslautern. Die wollte gerne mal wissen, warum schadet Zucker eigentlich unseren Zähnen? Die Antwort gibt's jetzt.
1: Hä? Hab gar nichts verstanden.
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0: Zucker schadet unseren Zähnen und wir bekommen Karies. Das lernen wir schon im frühesten Kindesalter. Zucker schadet den Zähnen aber nicht direkt. Also wenn wir uns jetzt einen Zuckerwürfel auf die Zähne legen, gehen die noch lange nicht kaputt. Der Schaden wird erst im Laufe der Zeit mit hohem und lang anhaltendem Zuckerkonsum immer stärker. Warum ist das aber so? Nun ja, der Zucker füttert quasi die Bakterienkulturen, die sich auf und zwischen unseren Zähnen befinden. Diese bauen den Zucker dann ab und bilden Säure. Diese Säure greift dann unseren Zahn an und wir bekommen letztendlich Karies. Heißt natürlich nicht, dass wir komplett aufs Naschen verzichten sollten, aber wenn wir zum Beispiel den ganzen Tag über immer etwas Zuckerhaltiges zu uns nehmen, stehen unsere Zähne quasi unter Dauerbeschuss. Unser Speichel hilft zwar, die Säure zu neutralisieren, schafft es bei großen Mengen aber nicht immer so zuverlässig oder auch schnell genug. Besser für die Zähne ist es, wenn wir etwas Süßes essen und uns anschließend dann die Zähne putzen. Also statt den ganzen Tag immer nur ein Stückchen Schokolade zu essen, lieber die ganze Tafel auf einmal essen und dann gründlichst die Zähne putzen. Das ist dann auf jeden Fall besser für unsere Zähne. Wie gut das dann für die eigene Figur ist, muss natürlich jeder für sich selbst entscheiden.
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0: In Schneckenhausen gibt's gerade 28 Grad, Gersbach und Wiesbach melden jeweils 30 Grad.
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2: Ich bin Uli Reitinger. Umweltminister Schneider will das Grundgesetz ändern für mehr Handlungsspielraum des Bundes beim Hitzeschutz. Er bekräftigte seine Forderung im ARD-Morgenmagazin. Im Moment könne er Kommunen nur in Einzelfällen helfen. Die Finanzierung vieler Aufgaben sei per Grundgesetz allerdings ausgeschlossen. Darunter fallen zum Beispiel das Schaffen von schattigen Plätzen oder das Aufbrechen der Versiegelung in Städten. In diesem Jahr hat es laut Robert-Koch-Institut bislang rund 12.500 Hitzetote gegeben. Die Zahl der Kindeswohlgefährdungen ist weiter gestiegen, das meldet das Statistische Bundesamt. Im Jahr 2025 haben die Jugendämter in Deutschland bei fast 80.000 Kindern und Jugendlichen eine Kindeswohlgefährdung festgestellt, unter anderem durch Vernachlässigung oder körperliche oder sexuelle Gewalt.
3: Etwa die Hälfte der betroffenen Kinder ist höchstens 8 Jahre alt. Vor allem ging es um psychische Misshandlung, aber auch körperliche und sexuelle Gewalt nebenzu. Unterm Strich hat sich seit Beginn der Erhebung, also seit 2012, die Zahl mehr als verdoppelt. Und das, sagen die Behörden, könnte zum Teil auch an der höheren Aufmerksamkeit liegen. Also, dass zum Beispiel die Polizei oder auch Bekannte der Familie nicht weggucken, sondern Alarm schlagen. Claudia Wächter, Nachrichtenredaktion.
2: Nach dem schweren Erdbeben in Kolumbien stehen die Rettungskräfte bei der Suche nach Überlebenden vor kritischen Stunden. Das entscheidende 72 Stunden Zeitfenster, um unter Trümmern eingeschlossene Menschen noch lebend bergen zu können, schließt sich heute. Danach sinken die Erfolgschancen deutlich.
4: Verzweifelt suchen Menschen weiterhin nach Angehörigen, nach Nachbarn oder Freunden in den Trümmern. Wer kann, räumt selber Schutt und Mauerteile aus dem Weg. Aus dem Ausland helfen Rettungsteams unter anderem aus den USA und Ecuador. Offiziell werden noch knapp 500 Menschen vermisst. Einer inoffiziellen Datenbank zufolge sind es jedoch gut 4.000. Und nach dem Beben am Montag sinken mit jeder Stunde die Chancen, noch Überlebende zu finden. Knapp 270 Erdbebentote sind es bislang. Lea Matschulat, Nachrichtenredaktion.
2: Gastgeber des Eurovision Song Contest im kommenden Jahr ist die bulgarische Stadt Burgas am Schwarzen Meer. Das teilten die Veranstalter mit. Die Touristenhochburg Burgas setzte sich gegen die bulgarische Hauptstadt Sofia durch. Das ESC-Finale soll am 15. Mai 2027 stattfinden.
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5: Mit Thorsten Subert, schönen guten Tag. Diebe haben in Siegelbach einen Laptop und weiteres Zubehör aus einem offenbar unverschlossenen Auto gestohlen. Die Polizei sucht Zeugen. Außerdem in den Regionalnachrichten um halb. Die Julius-Küchler-Straße in Kaiserslautern wird ab kommenden Montag vollständig ausgebaut und für rund 8 Monate gesperrt. Und Unternehmensbefragung zur Innenstadtentwicklung in Zweibrücken verlängert. Ausführliche Nachrichten aus der Region gibt's wieder um halb.
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0: Über Kaiserslautern, Pirmasens und Zweibrücken steht heute Mittag überall die Sonne blank am Himmel. Dazu liegen wir schon bei knapp 29 bis 30 Grad. Am Nachmittag wird's dann richtig heiß mit 33 bis 34 Grad. Und auch der Abend bleibt noch lange schwül warm. Morgen zieht der Sommer nochmal an und peilt in der Spitze sogar 36 bis 37 Grad an.
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6: Sieht aktuell ganz gut aus auf den Straßen. Momentan ist da nicht viel los. Wir wünschen euch eine angenehme Fahrt. Kommt gut ans Ziel.
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6: Achtung, Blitzer! In Kaiserslautern in der Alex-Müller-Straße wird in Fahrtrichtung Gersweiler Weg in Höhe vom Sportplatz geblitzt. Dort sind 30 erlaubt und das hat uns Elfriede aus Kaiserslautern gemeldet. Danke dir dafür. Und wenn ihr noch was entdeckt, dann melden an die 0631 75 00 4x die 7.
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6: Kurz nach 12 die Antenne hier für euch und es gibt ein neues Logistikzentrum von Amazon und zwar in Kontwig bei Zweibrücken. Das soll noch dieses Jahr in Betrieb gehen, noch zum Weihnachtsgeschäft. Und was es bedeutet für die Region und zum Beispiel wie viele Arbeitsplätze dort geschaffen werden, darüber wollen wir gleich reden nach 2 Songs.
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0: mehrere Millionen Produkte im Lager und bis zu 400.000 verschickte Artikel an einem einzigen Tag. Ja, bei Zweibrücken entsteht eines der modernsten Amazon-Logistikzentren ganz Deutschlands. Der neue Standort in Conflich soll noch in diesem Jahr rechtzeitig zum Weihnachtsgeschäft eröffnen. Im ersten Betriebsjahr sind dort rund 1.000 Arbeitsplätze geplant. Das sind Daniel Alexander Holstein, Geschäftsführer des neuen Logistikzentrums, auch erzählt.
1: Wir schaffen im ersten Betriebsjahr rund 1.000 Arbeitsplätze und davon haben wir schon jetzt 800 Mitarbeitende für unsere Arbeitsplätze gewinnen können.
0: Gesucht werden vor allem Versandmitarbeitende, aber auch Beschäftigte für Technik, IT und Management. Der Einstiegslohn für Versandmitarbeitende liegt laut Amazon bei 16,69 Euro brutto pro Stunde. Im Logistikzentrum werden dabei kleinere bis mittelgroße Artikel eingelagert. Sobald eine Bestellung eingeht, beginnt dann der Weg durch die Halle.
1: Hier wird Ware eingelagert, bis der Kunde etwas bestellt und dann von uns verpackt und schlussendlich versendet an nachliegende Standorte, beispielsweise Sortierzentren, dass man eher größere Sortierungen nach Postleitzahlen gibt oder auch direkt an kleinere Verteilzentren, die dann an einzelne Städte, Gemeinden oder Kreise zustellen.
0: Auf rund 51.000 Quadratmetern arbeiten dann künftig Menschen und Technik dort zusammen. Etwa 2.500 Transportroboter bewegen rund 32.000 mobile Regale durch die Halle. Dazu kommen ungefähr 10 Kilometer Fördertechnik und neue Verpackungsmaschinen. Also auch der Aufbau des Standorts unterscheidet sich von anderen Amazon-Zentren.
1: Das ist für uns ein ganz neuer Gebäudeaufbau, den wir hier erstmalig ausprobieren, was auch daran liegt, dass das Gebäude an sich schon errichtet war und wir uns eben daran anpassen mussten, weswegen wir hier viele neue Dinge ausprobieren, verschiedene Verpackungsmaschinen, die wir hier erstmalig einsetzen, verschiedene kleinere Innovationen, die ergonomischere, bessere und sichere Arbeitsplätze für unsere Mitarbeiter schaffen.
0: Wenn alles nach Plan läuft, nimmt das neue Logistikzentrum bei Zweibrücken zum diesjährigen Weihnachtsgeschäft dann den Betrieb auf. Wir halten euch dahin auf dem Laufenden.
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1: In Schneckenhausen gibt's gerade 28 Grad, Gersbach und Wiesbach melden jeweils 30 Grad.
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1: Über Kaiserslautern, Pirmasens und Zweibrücken steht heute Mittag überall die Sonne blank am Himmel. Dazu liegen wir schon bei knapp 29 bis 30 Grad. Am Nachmittag wird's dann richtig heiß mit 33 bis 34 Grad. Und auch der Abend bleibt noch lange schwül warm. Morgen zieht der Sommer nochmal an und peilt in der Spitze sogar 36 bis 37 Grad an.
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3: Die Straßen bei uns in der Westpfalz sind aktuell frei. Es sieht gut aus. Momentan keine großen Staus. Gute Fahrt.
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3: Blitzer haben wir und zwar in Kaiserslautern in der Alex-Müller-Straße. In Höhe des Sportplatzes wird Fahrtrichtung Gersweiler Weg geblitzt. 30 dort erlaubt. Danke an Elfriede aus Lautern fürs Melden. Und wenn ihr noch was entdeckt, dann meldet uns gerne wie immer über die 0631 75 00 4x die 7.
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1: Zwei Baggermotoren, eine riesige weiße Salzfläche und mehr als 650 Stundenkilometern. Der Brite Andy Green ist in den USA einen neuen Geschwindigkeitsrekord für Autos mit Wasserstoffverbrennungsmotor gefahren. Sein gelber Rennwagen sieht aus wie ein 10 Meter langer Bleistift. Darin stecken zwei stark umgebaute Motoren des Baumaschinenherstellers JCB. Zusammen leisten die 1600 PS. Ja, für den Rekord musste Green die Strecke in beide Richtungen fahren. Aus beiden Fahrten wurde der Durchschnitt berechnet und dabei kam raus knapp 654 Stundenkilometer. Der bisherige Rekord lag bei rund 299. Besonders angenehm war die Fahrt nicht. Im Cockpit wurde es mehr als 50 Grad heiß. Green bereitete sich deshalb monatelang im Fitnessstudio vor und mit besonders heißen Bädern. Andere steigen zur Entspannung in die Badewanne. Andy Green hat dort offenbar für Tempo 650 trainiert.
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0: In Lohnsfeld gibt es 30 Grad, Winsberg meldet 31 und in Dellfeld liegen wir bei 33 Grad.
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2: Ich bin Uli Reitinger. Umweltminister Carsten Schneider hat seine Forderung nach einer Grundgesetzänderung für mehr Handlungsspielraum des Bundes beim Hitzeschutz erneuert. Er könne Kommunen zwar in Einzelfällen helfen, sagte er im ARD-Morgenmagazin, aber größere Maßnahmen seien per Grundgesetz ausgeschlossen.
3: Die Umwandlung von Parkplätzen in Grünflächen oder mehr Schattenplätze in den Kommunen, dafür will Schneider das Grundgesetz ändern. Bund und Länder müssen zusammenarbeiten, sagt er. Und das würde auch bedeuten, der Bund macht für Klimaschutzanpassungen vor Ort Geld locker. Bisher ist das allein Ländersache. Allerdings in der Union kommt die Idee bisher nicht besonders gut an. Schneider muss da wohl also noch Überzeugungsarbeit leisten. Claudia Wächter, Nachrichtenredaktion.
2: Die Zahl der Kindeswohlgefährdungen in Deutschland hat das vierte Mal in Folge einen Rekord seit Beginn der Datenerhebung erreicht. 2025 stellten die Jugendämter bei rund 79.800 Kindern und Jugendlichen eine Gefahr durch Vernachlässigung, psychische, körperliche oder sexuelle Gewalt fest. Das waren 10% mehr als im Vorjahr, teilte das Statistische Bundesamt mit. Im Vergleich zu der ersten Datenerhebung 2012 haben sich die Fallzahlen mehr als verdoppelt. Die Deutsche Bahn will auch hunderte Beschäftigte an den Bahnhöfen mit einer Bodycam ausstatten. Die Mitarbeitenden sollen dadurch besser geschützt werden, heißt es von dem Konzern.
4: Immer wieder sorgen Angriffe auf Zugbegleiter für Schlagzeilen, doch auch an den Bahnhöfen wird die Lage für Bahnmitarbeiter manchmal brenzlig. Jemand tickt am Serviceschalter aus, weil er heute nicht mehr weiterkommt. Betrunkene Jugendliche randalieren auf dem Bahnsteig. Die Deutsche Bahn bietet ihren Beschäftigten auf Bahnhöfen nun an, sich mit einer Bodycam zu sichern. Für Zugbegleiter gibt es das Angebot ja bereits. In Frankfurt-Main und in Bielefeld sind Kollegen auf den Bahnhöfen schon ausgestattet. Lea Matschulat, Nachrichtenredaktion.
2: Bei den Firmenpleiten ist voraussichtlich bis Mitte 2027 nicht mit Entspannung zu rechnen. Die Auskunft Thai Kreditreform prognostiziert in der Bild-Zeitung, dass die Zahl der Unternehmensinsolvenzen zunächst weiter konstant ansteige. Eine Trendumkehr sei ziemlich sicher, wenn überhaupt erst 2027 realistisch und dann wahrscheinlich auch erst im späteren Jahresverlauf, das sagte Wirtschaftsforscher Patrick Ludwig Hansch. Für das erste Halbjahr hatte Kreditreform mit rund 12.900 Insolvenzen den höchsten Stand für die ersten 6 Monate seit 2013 vermeldet.
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5: Mit Thorsten Subert, schönen guten Tag. Diebe haben in Siegelbach einen Laptop und weiteres Zubehör aus einem offenbar unverschlossenen Auto gestohlen. Die Polizei sucht Zeugen. Außerdem in den Regionalnachrichten um halb: Die Julius-Küchler-Straße in Kaiserslautern wird ab kommenden Montag vollständig ausgebaut und für rund 8 Monate gesperrt. Und Unternehmensbefragung zur Innenstadtentwicklung in Zweibrücken verlängert. Ausführliche Nachrichten aus der Region gibt's wieder um halb.
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0: In und rund um Kaiserslautern, Pirmasens und Zweibrücken knallt die Sonne heute Mittag ungebremst vom Himmel. Dazu liegen die Temperaturen schon bei 32 bis 33 Grad und klettern am Nachmittag vielerorts auf 34 bis 37 Grad. Morgen geht's direkt weiter mit brutal heißem Sommerwetter. Teils sogar noch eine Spur heißer.
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6: Aktuell keine Probleme auf unseren Straßen. Wir wünschen euch eine gute und sichere Fahrt.
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6: Achtung, Blitzer! In Kaiserslautern in der Alex-Müller-Straße wird in Fahrtrichtung Gersweiler Weg in Höhe vom Sportplatz geblitzt. Dort sind 30 erlaubt und das hat uns Elfriede aus Kaiserslautern gemeldet. Danke dir dafür. Und wenn ihr noch was entdeckt, dann melden an die 0631 75 00 4x die 7.
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6: Mit uns, mit eurer Lieblingsantenne durch den Donnerstag. Schön, dass auch ihr mit dabei seid. Die besten Hits aller Zeiten haben wir natürlich auch mit im Gepäck. Und jetzt wunderbarer Sound von der großartigen Tina Turner. I don't wanna lose you.
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0: Na ihr Lieben, hier ist eure Antenne. Habt ihr gestern auch nach oben geschaut über Lautern, Pirmasens und Zweibrücken? Da sah die Sonne plötzlich aus, als hätte jemand ein riesiges Stück so rausgebissen. Ne? Partielle Sonnenfinsternis hat viele Menschen in der Westpfalz vor der Haustür auf Anhöhen oder zur Sternwarte gelockt. Aber wie habt ihr das Himmelsspektakel eigentlich erlebt? Also, gegen 19.20 Uhr begann der Mond sich vor die Sonne zu schieben. Den Höhepunkt erreichte die Sonnenfinsternis bei uns gegen 20.15 Uhr. Wer freie Sicht Richtung Westen hatte, konnte sehen, wie von der Sonne nur noch so eine schmale Sichel übrig geblieben ist. Komplett dunkel wurde es bei uns nicht, denn in der Westpfalz war die Sonnenfinsternis eben nur partiell. Trotzdem war es ein absolut spektakulärer Anblick, ne? Schließlich erlebt man nicht jeden Abend, wie der Mond einen großen Teil der Sonne verdeckt. In Zweibrücken konnten Besucher das Schauspiel an der Sternwarte verfolgen. Rund um Lautern und Pirmasens haben sich aber auch viele Menschen eigene Aussichtspunkte mit freiem Blick auf den Horizont gesucht. Wir wollen eure Sicht auf die Sonnenfinsternis sehen. Schickt uns gerne eure Fotos oder auch Videos und schreibt oder erzählt uns dazu, wo ihr wart und wie ihr den Moment erlebt habt. Hattet ihr freie Sicht oder vielleicht genau im falschen Moment eine Wolke vor der Sonne? Also her mit euren Videos und Bildern, die posten wir gerne mal. Schickt uns eure Aufnahmen per WhatsApp an die 0631 75 00 4x die 7.
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0: In Lohnsfeld gibt's 30 Grad, Winsberg meldet 31 und in Dellfeld liegen wir bei 33 Grad.
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0: In und rund um Kaiserslautern, Pirmasens und Zweibrücken knallt die Sonne heute Mittag ungebremst vom Himmel. Dazu liegen die Temperaturen schon bei 32 bis 33 Grad und klettern am Nachmittag vielerorts auf 34 bis 37 Grad. Morgen geht's direkt weiter mit brutal heißem Sommerwetter. Teils sogar noch eine Spur heißer.
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2: Blick auf die Straßen sieht aktuell ganz gut aus. Keine großen Probleme, keine großen Staus. Gute Fahrt.
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2: Blitzer haben wir und zwar in Kaiserslautern in der Alex-Müller-Straße. In Höhe des Sportplatzes wird Fahrtrichtung Gersweiler Weg geblitzt. 30 dort erlaubt. Danke an Elfriede aus Lautern fürs Melden. Und wenn ihr noch was entdeckt, dann meldet es uns gerne wie immer über die 0631 75 00 4 mal die 7.
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2: Gitarrensoli, spontane Überraschungen und Klassiker im Stil von Led Zeppelin, Deep Purple und Jimi Hendrix. Morgen bringt Thomas Black sein Blues Anarchie mit Tommy Fischer in den Kulturgarten der Kammgarn. Beginn ist um 19.30 Uhr, Einlass ab 18.30 Uhr und die Tickets gibt's im Vorverkauf für 26,20 Euro über Reservix. Mit Orchester und Chor startet die Pirmasenser Volkshochschule musikalisch ins neue Semester. Am Freitag spielen das Orchester Pirmasens und der VHS-Chor taktvoll im Forum Alte Post. Konzert läuft von 18 bis 19.30 Uhr. Eintritt ist frei. Platz könnt ihr euch über die vhs-pirmasens.de Seite sichern. Klappstuhl und Picknick einpacken, Lieblingsplatz suchen und dann wird's laut. Beyond Darkness spielen am Freitag in der Hochschule Zweibrücken. Klassiker von Iron Maiden, Metallica, Judas Priest und Dio. Das Open Air läuft von 18.30 Uhr bis 21 Uhr. Eintritt ist frei. Und wer zu Hause Platz schaffen und seine Schätze selbst verkaufen möchte, sollte jetzt schnell sein. Kostenlose Standplätze für den Inklusionsflohmarkt in Weilerbach könnt ihr nur noch bis Samstag reservieren. Flohmarkt läuft vom 13. September dann von 9 bis 15 Uhr am Alten Bahnhof. Anmelden geht an inklusionsflohmarkt@lebenshilfe-kl.de. Habt ihr noch was für unsere Veranstaltungstipps? Dann schickt uns doch gerne alle Infos an die 0631 75 00 4x die 7.
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0: In Erlenbach gibt's 31 Grad, in Bottenbach 32 und in Rosenkopf liegen wir bei 32 Grad.
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2: Ich bin Thomas Brockt. Hitzeperioden haben deutschlandweit in diesem Jahr nach Schätzungen des Robert-Koch-Instituts zu rund 12.500 Sterbefällen geführt. Das geht aus einem aktuellen RKI-Bericht hervor, der die Zeit von April bis August betrachtet.
3: Durch das heiße Wetter sind in diesem Jahr bislang mehr Menschen gestorben als in den vorigen und es könnten am Ende noch mehr als die rund 12.500 Hitzetoten werden, von denen das Robert-Koch-Institut aktuell ausgeht. Das RKI spricht von einer zurückhaltenden Schätzung. Hohe Temperaturen belasten den Kreislauf und die Organe und sie trocknen die Schleimhäute aus. Das macht vor allem älteren und kranken Menschen zu schaffen. Lea Matschulat, Redaktion.
2: Die lange Trockenheit trifft die Ernte in diesem Sommer voraussichtlich hart. Seit Beginn der Dürreperiode Mitte Juni seien rund 3 Millionen Tonnen Getreide und Raps verloren gegangen. Das bedeutet Einnahmeverluste von 600 Millionen Euro, teilte der Deutsche Raiffeisenverband mit. Er schätzt, dass die Getreideernte 2026 im Vergleich zum Vorjahr um rund 4,5 Millionen Tonnen zurückgehen wird. Steigende Verbraucherpreise für Brot und Brötchen erwartet der Verband aber nicht. Die Zahl der Kindeswohlgefährdungen ist weiter gestiegen, das meldet das Statistische Bundesamt. Im Jahr 2025 haben die Jugendämter in Deutschland bei fast 80.000 Kindern oder Jugendlichen eine Kindeswohlgefährdung festgestellt, etwa durch Vernachlässigung oder körperliche oder sexuelle Gewalt.
4: Etwa die Hälfte der betroffenen Kinder ist höchstens 8 Jahre alt. Vor allem ging es um psychische Misshandlung, aber auch körperliche und sexuelle Gewalt nebenzu. Unterm Strich hat sich seit Beginn der Erhebung, also seit 2012, die Zahl mehr als verdoppelt. Und das, sagen die Behörden, könnte zum Teil auch an der höheren Aufmerksamkeit liegen. Also, dass zum Beispiel die Polizei oder auch Bekannte der Familie nicht weggucken, sondern Alarm schlagen. Claudia Wächter, Nachrichtenredaktion.
2: Gastgeber des Eurovision Song Contest im kommenden Jahr ist die bulgarische Stadt Burgas am Schwarzen Meer. Das teilten die Europäische Rundfunkunion und der öffentlich-rechtliche Sender BNT in Sofia als Veranstalter mit. Die Touristenhochburg Burgas setzte sich damit gegen die bulgarische Hauptstadt Sofia durch. Das Finale soll am 15. Mai 2027 stattfinden. Bulgarien hatte in diesem Jahr zum ersten Mal den ESC gewonnen mit dem Song Bangaranga der Sängerin Dara.
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5: Mit Thorsten Subert, schönen guten Tag. Diebe haben in Siegelbach einen Laptop und weiteres Zubehör aus einem offenbar unverschlossenen Auto gestohlen. Die Polizei sucht Zeugen. Außerdem in den Regionalnachrichten um halb. Die Julius-Küchler-Straße in Kaiserslautern wird ab kommenden Montag vollständig ausgebaut und für rund 8 Monate gesperrt. Und Unternehmensbefragung zur Innenstadtentwicklung in Zweibrücken verlängert. Ausführliche Nachrichten aus der Region gibt's wieder um halb.
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0: Rund um Kaiserslautern, Pirmasens und Zweibrücken gibt's gerade pures Sommerwetter. Strahlend klarer Himmel und mittags schon 32 bis 33 Grad. Heute klettert das Ganze nochmal auf etwa 34 Grad und auch der Abend bleibt lange warm. Morgen wird's dann noch einen Tick heißer mit 36 bis 37 Grad und weiter viel Sonne.
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6: Aktuell keine Probleme auf unseren Straßen. Wir wünschen euch eine gute und sichere Fahrt.
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6: Achtung, Blitzer! In Kaiserslautern in der Alex-Müller-Straße wird in Fahrtrichtung Gersweiler Weg in Höhe vom Sportplatz geblitzt. Dort sind 30 erlaubt und das hat uns Elfriede aus Kaiserslautern gemeldet. Danke dir dafür. Und wenn ihr noch was entdeckt, dann melden an die 0631 75 00 4x die 7.
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6: Schön, dass ihr mit dabei seid an diesem sonnigen Donnerstag. Kühlt euch gut ab, denn es wird heute wieder ordentlich heiß werden. Und heiß ist natürlich auch der Sound, den wir für euch hier im Radio haben. Kylie Minogue mit The Locomotion startet jetzt rein.
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0: Im Valhalla Kinocenter in Pirmasens wird es heute Abend musikalisch und ziemlich nah dran an einer der spannendsten Popgruppen der letzten Jahre. In Cat's Eye, Wild Hearts geht es nicht um eine erfundene Geschichte, sondern um die Girlgroup Cat's Eye selbst. Der Film zeigt Konzertmomente, Interviews und den Blick hinter die Kulissen einer Band, die international zusammengewürfelt ist und gerade ihre nächste große Phase startet. Es geht um Bühne, Fans, Druck, Zusammenhalt und darum, wie sich aus einzelnen Persönlichkeiten eine globale Popgruppe formt. Cat's Eye, Wild Hearts läuft heute Abend um 20 Uhr im Valhalla Kinocenter in Pirmasens. In der UCI-Kinowelt in Kaiserslautern wird es heute Abend deutlich unheimlicher. In Exit 8 steckt ein Mann in einem scheinbar ganz normalen U-Bahn-Gang fest. Alles sieht sauber, hell und fast langweilig aus, aber genau das macht es so beklemmend. Er muss den Ausgang Nummer 8 finden und dabei auf kleinste Veränderungen achten. Wenn etwas nicht stimmt, muss er umkehren. Wenn er es übersieht, beginnt alles wieder von vorne. Aus einem einfachen Weg durch einen Bahnhof wird so ein klaustrophobisches Spiel aus Wiederholung, Angst und Aufmerksamkeit. Exit 8 läuft heute Abend um 20 Uhr in der UCI-Kinowelt in Kaiserslautern. Und im Cinema Europa in Zweibrücken geht es heute Abend zurück nach Niederkaltenkirchen und dort riecht es diesmal nach Fisch, Ärger und einem neuen Fall für Franz Eberhofer. In Steckerl-Fisch-Fiasko wird der örtliche Steckerl-Fischkönig tot in der Wellnesslandschaft eines Golfclubs gefunden. Eberhofer muss also wieder ermitteln, während rundherum natürlich auch privat und im Dorf alles andere als Ruhe herrscht. Zwischen Volksfest, Golfclub, Verdächtigen und jeder Menge Eberhofer-Chaos wird aus einem Mordfall wieder ein bayerischer Krimi mit ziemlich eigenem Humor. Steckerl-Fisch-Fiasko läuft heute Abend um 20.15 Uhr im Cinema Europa in Zweibrücken. Und egal für welchen Film ihr euch entscheidet, wir wünschen euch ganz viel Spaß im Kino.
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0: In Erlenbach gibt's 31 Grad, in Bottenbach 32 und in Rosenkopf liegen wir bei 32 Grad.
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2: Mit Thorsten Subert, schönen guten Tag. Unbekannte Täter haben in Siegelbach mehrere Elektrogeräte aus einem geparkten Auto gestohlen. Der offenbar unverschlossene VW stand in der Straße Siegelohring. Aus dem Fahrzeug verschwand ein Rucksack mit Laptop, Headset und Ladekabel. Der Schaden liegt bei mehreren hundert Euro. Die Tat ereignete sich zwischen Montagabend um 18 Uhr und Dienstagmorgen um 7.15 Uhr. Zeugen können sich bei der Polizei Kaiserslautern melden. Die Julius-Küchler-Straße in Kaiserslautern wird ab kommenden Montag für voraussichtlich 8 Monate voll gesperrt. Grund ist der vollständige Ausbau der Straße. Dabei werden die Fahrbahn, Gehwege und Parkplätze sowie die Straßenbeleuchtung erneuert. Neue Leitungen sind bereits verlegt worden. Anwohner werden von der Stadt gesondert über die Arbeiten informiert. Die Kosten für die Baumaßnahme liegen bei rund 750.000 Euro. Die neue Sporthalle in der Pirmasenser Turnstraße erhält eine 3 Meter große Skulptur des Berliner Künstlers Felix Stumpf. Sein Entwurf auf Augenhöhe hat sich bei einem Kunstwettbewerb gegen 5 weitere Arbeiten durchgesetzt. Das Kunstwerk besteht aus 113 farbigen Aluminiumrohren und soll für Bewegung, Begegnung und Gemeinschaft stehen. Die Stadt investiert rund 12,1 Millionen Euro in die neue Sporthalle. Die Eröffnung ist für den Winter 2026 geplant. Zweibrücker Unternehmen können sich noch bis Sonntag an einer Online-Befragung zur Zukunft der Innenstadt beteiligen. Die Stadt hat die Teilnahmefrist bis zum 16. August verlängert. Gefragt wird unter anderem nach aktuellen Herausforderungen, Erweiterungsplänen und Verbesserungsmöglichkeiten am Standort. Die Ergebnisse sollen in ein Konzept gegen steigende Leerstände und zur Stärkung der Innenstadt einfließen. Die Teilnahme dauert nach Angaben der Stadt rund 10 Minuten.
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0: Rund um Kaiserslautern, Pirmasens und Zweibrücken gibt's gerade pures Sommerwetter. Strahlend klarer Himmel und mittags schon 32 bis 33 Grad. Heute klettert das Ganze nochmal auf etwa 34 Grad und auch der Abend bleibt lange warm. Morgen wird's dann noch einen Tick heißer mit 36 bis 37 Grad und weiter viel Sonne.
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3: Blick auf die Straßen sieht aktuell ganz gut aus. Keine großen Probleme, keine großen Staus. Gute Fahrt.
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3: Blitzer haben wir und zwar in Kaiserslautern in der Alex-Müller-Straße. In Höhe des Sportplatzes wird Fahrtrichtung Gersweiler Weg geblitzt. 30 dort erlaubt. Danke an Elfriede aus Lautern fürs Melden. Und wenn ihr noch was entdeckt, dann meldet uns gerne wie immer über die 0631 75 00 4x die 7.
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1: 13. August 2016. Justin Bieber ist mit Let Me Love You neu in den Charts. Bieber schreibt diesen Song mit dem Gitarristen Andrew Watt und dem koreanisch-amerikanischen Songwriter Brian Lee. Sie stellen da ganz schön was auf die Beine, sodass sich der französische Musikproduzent DJ Snake für diesen Song interessiert. Er nimmt ihn dann gemeinsam mit Justin Bieber im Studio auf. Im Song richtet sich Bieber an eine Frau und bittet sie, die Beziehung nicht aufzugeben. Nachdem der Song draußen ist, wird ziemlich viel darüber gemunkelt, ob Justin Bieber mit dem Text seine Ex-Freundin Selena Gomez meint. Die teilt nämlich bei Snapchat ein Video, in dem sie den Song mitsingt. Und das einige Tage vor der Veröffentlichung von Let Me Love You. Im Endeffekt ist es aber ganz egal, an wen sich der Song richtet. Die Nummer klingt genial und ist auf der ganzen Welt unfassbar erfolgreich.

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0: In Hirschhorn gibt's gerade 34 Grad, Schweigs meldet 32 Grad und Wiesbach liegt bei 36 Grad.
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2: Ich bin Thomas Brockt. Die Trockenheit in Deutschland führt zu Ernteausfällen. Seit Mitte Juni seien deshalb rund 3 Millionen Tonnen Getreide und Raps verloren gegangen, heißt es vom Deutschen Raiffeisenverband. Insgesamt wird aber eine ähnliche Erntebilanz wie im Vorjahr erwartet.
3: Der Verband spricht von Einnahmeverlusten von 600 Millionen Euro. Der Ausblick auf diesen Sommer ist nicht ganz so gut, aber nicht hoffnungslos. Nach einer Schätzung erwartet der Verband eine kleinere Getreideernte von rund 40 Millionen Tonnen nach 45 Millionen Tonnen im vergangenen Jahr. Unterm Strich sei es eine noch ausreichende unterdurchschnittliche Ernte, hieß es. Steigende Verbraucherpreise etwa für Brot und Brötchen werden nicht erwartet. Tine Klimach, Nachrichtenredaktion.
2: Die Zahl der Kindeswohlgefährdungen ist weiter gestiegen. Das meldet das Statistische Bundesamt. Im Jahr 2025 haben die Jugendämter in Deutschland bei fast 80.000 Kindern oder Jugendlichen eine Kindeswohlgefährdung festgestellt. Etwa durch Vernachlässigung, körperliche oder sexuelle Gewalt. Das waren 10% mehr als im Vorjahr. Hitzeperioden haben deutschlandweit in diesem Jahr nach Schätzungen des Robert-Koch-Instituts zu rund 12.500 Sterbefällen geführt. Das geht aus einem aktuellen RKI-Bericht hervor, der die Zeit von April bis August betrachtet.
4: Durch das heiße Wetter sind in diesem Jahr bislang mehr Menschen gestorben als in den vorigen und es könnten am Ende noch mehr als die rund 12.500 Hitzetoten werden, von denen das Robert-Koch-Institut aktuell ausgeht. Das RKI spricht von einer zurückhaltenden Schätzung. Hohe Temperaturen belasten den Kreislauf und die Organe und sie trocknen die Schleimhäute aus. Das macht vor allem älteren und kranken Menschen zu schaffen. Lea Matschulat, Redaktion.
2: Nach einem möglichen Sprengstofffund im fränkischen Treuchtlingen hat die Polizei Entwarnung gegeben. An dem verdächtigen Gegenstand sei kein Sprengstoff entdeckt worden. Die Ermittler gehen aber davon aus, dass der Gegenstand bewusst als Attrappe platziert worden war. Der Gegenstand war am Morgen von einem Techniker im Gleisbett südlich des Bahnhofs der Stadt gefunden worden. Der Zugverkehr ist komplett zum Erliegen gekommen. Wann wieder Züge fahren, ist noch unklar.
1: Und jetzt noch mehr Informationen aus unserer Region.
5: Mit Geraldine Werner, schönen guten Tag. Nach dem Messerangriff auf dem Kaiserslauterer Willy-Brandt-Platz ist gegen einen 17-jährigen Haftbefehl erlassen worden. Die Staatsanwaltschaft ermittelt wegen versuchten Totschlags. Außerdem in den Regionalnachrichten um halb. Das neue Amazon-Logistikzentrum in Zweibrücken soll noch in diesem Jahr zum Weihnachtsgeschäft eröffnen. Im ersten Betriebsjahr sollen dort rund 1000 Arbeitsplätze entstehen. Und der Pirmasenser Kinderspieltag verwandelt den Exerzierplatz am 19. September in eine große Kindermeile. Rund 250 Ehrenamtliche gestalten das Familienfest. Zum Sport, zum ausverkauften Südwestderby. Zwischen dem FCK und Karlsruhe werden am Samstag rund 48.000 Zuschauer erwartet. Wegen des Risikospiels und mehrerer Zugausfälle ist mit erheblichen Verkehrsbehinderungen zu rechnen. Ausführliche Nachrichten aus der Region gibt's wieder um halb.
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6: In Schneckenhausen, Bottenbach und Rosenkopf steht der Nachmittag unter knallblauem Himmel. Dazu klettern die Temperaturen direkt auf 32 bis 33 Grad. Auch im weiteren Verlauf bleibt es dort trocken, sonnig und richtig sommerlich heiß. Morgen dreht der Hochsommer nochmal auf und landet überall bei etwa 36 Grad.
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7: Aktuell keine Probleme auf unseren Straßen. Wir wünschen euch eine gute und sichere Fahrt.
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7: Achtung, Blitzer! In Kaiserslautern in der Alex-Müller-Straße wird in Fahrtrichtung Gersweiler Weg in Höhe vom Sportplatz geblitzt. Dort sind 30 erlaubt und das hat uns Elfriede aus Kaiserslautern gemeldet. Danke dir dafür. Und wenn ihr noch was entdeckt, dann melden an die 0631 75 00 4x die 7.
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7: Neue Arbeitsplätze für die Region, vor allem bei Zweibrücken, denn in Kontwig eröffnet noch in diesem Jahr ein neues Amazon-Logistikzentrum. Und wie viele neue Arbeitsplätze dort zum Beispiel entstehen, das haben wir auch mal den Chef gefragt. Und was er dazu gesagt hat, hören wir uns gleich an nach zwei Songs.
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0: mehrere Millionen Produkte im Lager und bis zu 400.000 verschickte Artikel an einem einzigen Tag. Ja, bei Zweibrücken entsteht eines der modernsten Amazon-Logistikzentren ganz Deutschlands. Der neue Standort in Kontwig soll noch in diesem Jahr rechtzeitig zum Weihnachtsgeschäft eröffnen. Im ersten Betriebsjahr sind dort rund 1.000 Arbeitsplätze geplant. Das sind Daniel Alexander Holstein, Geschäftsführer des neuen Logistikzentrums, auch erzählt.
1: Wir schaffen im ersten Betriebsjahr rund 1.000 Arbeitsplätze und davon haben wir schon jetzt 800 Mitarbeitende für unsere Arbeitsplätze gewinnen können.
0: Gesucht werden vor allem Versandmitarbeitende, aber auch Beschäftigte für Technik, IT und Management. Der Einstiegslohn für Versandmitarbeitende liegt laut Amazon bei 16,69 Euro brutto pro Stunde. Im Logistikzentrum werden dabei kleinere bis mittelgroße Artikel eingelagert. Sobald eine Bestellung eingeht, beginnt dann der Weg durch die Halle.
1: Hier wird Ware eingelagert, bis der Kunde etwas bestellt und dann von uns verpackt und schlussendlich versendet an nachliegende Standorte, beispielsweise Sortierzentren, dass man eher größere Sortierungen nach Postleitzahlen gibt oder auch direkt an kleinere Verteilzentren, die dann an einzelne Städte, Gemeinden oder Kreise zustellen.
0: Auf rund 51.000 Quadratmetern arbeiten dann künftig Menschen und Technik dort zusammen. Etwa 2.500 Transportroboter bewegen rund 32.000 mobile Regale durch die Halle. Dazu kommen ungefähr 10 Kilometer Fördertechnik und neue Verpackungsmaschinen. Also auch der Aufbau des Standorts unterscheidet sich von anderen Amazon-Zentren.
1: Das ist für uns ein ganz neuer Gebäudeaufbau, den wir hier erstmalig ausprobieren, was auch daran liegt, dass das Gebäude an sich schon errichtet war und wir uns eben daran anpassen mussten, weswegen wir hier viele neue Dinge ausprobieren, verschiedene Verpackungsmaschinen, die wir hier erstmalig einsetzen, verschiedene kleinere Innovationen, die ergonomischere, bessere und sichere Arbeitsplätze für unsere Mitarbeiter schaffen.
0: Wenn alles nach Plan läuft, nimmt das neue Logistikzentrum bei Zweibrücken zum diesjährigen Weihnachtsgeschäft dann den Betrieb auf. Wir halten euch dahin auf dem Laufenden.
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0: In Hirschhorn gibt es gerade 34 Grad, Schweigs meldet 32 Grad und Wiesbach liegt bei 36 Grad.
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2: Mit Geraldine Werner, schönen guten Tag. Nach dem Messerangriff auf dem Willy-Brandt-Platz in Kaiserslautern ist gegen einen 17-jährigen Haftbefehl erlassen worden. Er soll am 19. Juli einen gleichaltrigen Jugendlichen mit einem Messer am Bauch verletzt haben. Nach Auswertung eines rechtsmedizinischen Gutachtens wirft die Staatsanwaltschaft dem Beschuldigten versuchten Totschlag vor. Der Jugendliche machte von seinem Schweigerecht Gebrauch. Die Ermittlungen dauern an. Das neue Amazon-Logistikzentrum in Zweibrücken soll noch in diesem Jahr rechtzeitig zum Weihnachtsgeschäft eröffnen. Das Gebäude umfasst rund 51.000 Quadratmeter auf 3 Ebenen und zählt nach Unternehmensangaben zu den modernsten Amazon-Standorten in Deutschland. Auch für den regionalen Arbeitsmarkt hat die Ansiedlung große Bedeutung. Geschäftsführer Daniel Alexander Holstein: In dem Zentrum sollen mehrere Millionen kleinere und mittelgroße Produkte gelagert werden. Pro Tag können bis zu 400.000 Artikel verschickt werden. Rund 2.500 Transportroboter bewegen etwa 32.000 mobile Regale zu den Beschäftigten. Hinzu kommen rund 10 Kilometer Fördertechnik und neue Verpackungsmaschinen. Der Pirmasenser Kinderspieltag findet in diesem Jahr am Samstag, 19. September statt. Von 11 bis 17 Uhr verwandelt sich der Exerzierplatz zum zweiten Mal in eine große Kindermeile. An zahlreichen Stationen können Kinder spielen, basteln und Sport treiben. Geplant sind außerdem eine Kletterwand, eine Hüpfburg, Zauberei und ein Bühnenprogramm. Rund 250 Ehrenamtliche aus etwa 40 Vereinen, Verbänden und Institutionen beteiligen sich an dem Familienfest. Die inzwischen 27. Ausgabe wird vom Stadtjugendring und dem städtischen Jugendbüro organisiert. Zum Sport. Zum Südwestderby zwischen dem 1. FC Kaiserslautern und dem Karlsruher SC werden am Samstag rund 48.000 Zuschauerinnen und Zuschauer auf dem Betzenberg erwartet. Anpfiff ist um 20.30 Uhr. Die Polizei stuft die ausverkaufte Partie als Risikospiel ein. Vor und nach dem Spiel kann es im Stadtgebiet zu kurzfristigen Sperrungen kommen. Das gilt besonders für den 11-Freunde-Kreisel, die Unterführung zur Eisenbahnstraße sowie den Bereich Logenstraße und Kantstraße. Autofahrerinnen und Autofahrer sollen möglichst die Park-and-Ride-Plätze Schweinstell und an der RPTU nutzen. Auch der Bahnverkehr ist eingeschränkt. Die Strecke Kaiserslautern-Pirmasens bleibt am Samstag ganztägig gesperrt. Richtung Homburg und Saarbrücken entfallen ab 22 Uhr auch die Regionalexpresszüge und nach Kusel fahren während der Rückreise keine Züge mehr. Teilweise werden Ersatzbusse eingesetzt.
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0: In Schneckenhausen, Bottenbach und Rosenkopf steht der Nachmittag unter knallblauem Himmel. Dazu klettern die Temperaturen direkt auf 32 bis 33 Grad. Auch im weiteren Verlauf bleibt es dort trocken, sonnig und richtig sommerlich heiß. Morgen dreht der Hochsommer nochmal auf und landet überall bei etwa 36 Grad.
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3: Blick auf die Straßen sieht aktuell ganz gut aus. Keine großen Probleme, keine großen Staus. Gute Fahrt.
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3: Blitzer haben wir und zwar in Kaiserslautern in der Alex-Müller-Straße. In Höhe des Sportplatzes wird Fahrtrichtung Gersweiler Weg geblitzt. 30 dort erlaubt. Danke an Elfriede aus Lautern fürs Melden. Und wenn ihr noch was entdeckt, dann meldet uns gerne wie immer über die 0631 75 00 4x die 7.
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0: In Weilerbach gibt's 34 Grad, Winzeln meldet 33 und in Walzhausen liegen wir bei 34 Grad.
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2: Ich bin Thomas Brockt. Befristete Arbeitsverträge werden in Deutschland weiter vor allem mit jungen Menschen abgeschlossen. In der Altersgruppe zwischen 15 und 25 Jahren waren vergangenes Jahr 18,3% befristet beschäftigt. Das teilte das Statistische Bundesamt mit. Das entspricht rund 2,2 Millionen Arbeitnehmern.
3: Auch wenn es die Jungen statistisch dreimal häufiger trifft als alle anderen, insgesamt gab es 2025 sogar weniger befristete Jobs als zum Beispiel noch vor 10 Jahren. Immerhin waren es aber laut Bundesamt fast 6,5 Millionen Menschen, die befristet in Teilzeit, mit Zeitverträgen oder in Minijobs gearbeitet haben. Und eine befristete Arbeit nimmt laut Statistik kaum jemand freiwillig an. Die meisten davon gibt's übrigens im Bildungssektor und in Restaurants und Kneipen. Thomas Thonfeld, Nachrichtenredakteur.
2: Auf dem Rhein bei Köln fahren wegen des historischen Niedrigwassers kaum noch Schiffe. Das teilte das Wasserstraßen- und Schifffahrtsamt mit. Demnach dürfen Schiffe zwar immer noch fahren, es lohne sich aber kaum noch. Aktuell wird jeden Tag ein neuer historischer Tiefpunkt des Wasserstandes am Pegel Köln gemessen. Heute Mittag waren es 49 Zentimeter. Die Trockenheit in Deutschland führt auch zu Ernteausfällen. Seit Mitte Juni seien deshalb rund 3 Millionen Tonnen Getreide und Raps verloren gegangen, heißt es vom Deutschen Raiffeisenverband. Insgesamt wird aber eine ähnliche Erntebilanz wie im Vorjahr erwartet.
4: Der Verband spricht von Einnahmeverlusten von 600 Millionen Euro. Der Ausblick auf diesen Sommer ist nicht ganz so gut, aber nicht hoffnungslos. Nach einer Schätzung erwartet der Verband eine kleinere Getreideernte von rund 40 Millionen Tonnen nach 45 Millionen Tonnen im vergangenen Jahr. Unterm Strich sei es eine noch ausreichende unterdurchschnittliche Ernte, hieß es. Steigende Verbraucherpreise etwa für Brot und Brötchen werden nicht erwartet. Tine Klimach, Nachrichtenredaktion.
2: Gastgeber des Eurovision Song Contest im kommenden Jahr ist die bulgarische Stadt Burgas am Schwarzen Meer. Das teilten die Europäische Rundfunkunion und der öffentlich-rechtliche Sender BNT in Sofia als Veranstalter mit. Die Touristenhochburg Burgas setzte sich damit gegen die bulgarische Hauptstadt Sofia durch. Das Finale soll am 15. Mai 2027 stattfinden. Bulgarien hatte in diesem Jahr zum ersten Mal den ESC gewonnen mit dem Song Bangaranga der Sängerin Dara.
1: Und jetzt noch mehr Informationen aus unserer Region.
5: Mit Geraldine Werner, schönen guten Tag. Nach dem Messerangriff auf dem Kaiserslauterer Willy-Brandt-Platz ist gegen einen 17-jährigen Haftbefehl erlassen worden. Die Staatsanwaltschaft ermittelt wegen versuchten Totschlags. Außerdem in den Regionalnachrichten um halb. Das neue Amazon-Logistikzentrum in Zweibrücken soll noch in diesem Jahr zum Weihnachtsgeschäft eröffnen. Im ersten Betriebsjahr sollen dort rund 1000 Arbeitsplätze entstehen. Und der Pirmasenser Kinderspieltag verwandelt den Exerzierplatz am 19. September in eine große Kindermeile. Rund 250 Ehrenamtliche gestalten das Familienfest. Zum Sport, zum ausverkauften Südwestderby. Zwischen dem FCK und Karlsruhe werden am Samstag rund 48.000 Zuschauer erwartet. Wegen des Risikospiels und mehrerer Zugausfälle ist mit erheblichen Verkehrsbehinderungen zu rechnen. Ausführliche Nachrichten aus der Region gibt's wieder um halb.
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6: In und rund um Kaiserslautern, Pirmasens und Zweibrücken steht der Nachmittag ganz klar im Zeichen von Sonne satt und knalliger Hitze. In Alsenborn und Schweigs liegen wir bei rund 33 Grad, in Dellfeld sogar noch deutlich drüber mit bis zu 36 Grad. Dazu bleibt der Himmel meist blitzblank und auch morgen geht's mit noch heißeren Werten weiter.
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7: Aktuell keine Probleme auf unseren Straßen. Wir wünschen euch eine gute und sichere Fahrt.
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7: Kurz nach vier, hier ist eure Antenne an diesem wunderbaren Donnerstagnachmittag mit super viel so schönen Sonnenschein. Gehen wir in Richtung Feierabend, aber natürlich auch mit den besten Hits aller Zeiten. Und jetzt wird's rockig, dank Billy Idol und Rebel Yell.
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2: Gitarrensoli, spontane Überraschungen und Klassiker im Stil von Led Zeppelin, Deep Purple und Jimi Hendrix. Morgen bringt Thomas Black sein Blues Anarchy mit Tommy Fischer in den Kulturgarten der Kammgarn. Beginn ist um 19.30 Uhr, Einlass ab 18.30 Uhr und die Tickets gibt's im Vorverkauf für 26,20 Euro über Reservix. Mit Orchester und Chor startet die Pirmasenser Volkshochschule musikalisch ins neue Semester. Am Freitag spielen das Orchester Pirmasens und der VHS-Chor taktvoll im Forum Alte Post. Konzert läuft von 18 bis 19.30 Uhr. Eintritt ist frei. Platz könnt ihr euch über die vhs-pirmasens.de Seite sichern. Klappstuhl und Picknick einpacken, Lieblingsplatz suchen und dann wird's laut. Beyond Darkness spielen am Freitag in der Hochschule Zweibrücken. Klassiker von Iron Maiden, Metallica, Judas Priest und Dio. Das Open Air läuft von 18.30 Uhr bis 21 Uhr. Eintritt ist frei. Und wer zu Hause Platz schaffen und seine Schätze selbst verkaufen möchte, sollte jetzt schnell sein. Kostenlose Standplätze für den Inklusionsflohmarkt in Weilerbach könnt ihr nur noch bis Samstag reservieren. Flohmarkt läuft vom 13. September dann von 9 bis 15 Uhr am Alten Bahnhof. Anmelden geht an inklusionsflohmarkt@lebenshilfe-kl.de. Habt ihr noch was für unsere Veranstaltungstipps? Dann schickt uns doch gerne alle Infos an die 0631 75 00 4 mal die 7.
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1: In Weilerbach gibt's 34 Grad, Winzeln meldet 33 und in Walzhausen liegen wir bei 34 Grad.
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3: Mit Geraldine Werner, schönen guten Tag. Nach dem Messerangriff auf dem Willy-Brandt-Platz in Kaiserslautern ist gegen einen 17-jährigen Haftbefehl erlassen worden. Er soll am 19. Juli einen gleichaltrigen Jugendlichen mit einem Messer am Bauch verletzt haben. Nach Auswertung eines rechtsmedizinischen Gutachtens wirft die Staatsanwaltschaft dem Beschuldigten versuchten Totschlag vor. Der Jugendliche machte von seinem Schweigerecht Gebrauch. Die Ermittlungen dauern an. Das neue Amazon-Logistikzentrum in Zweibrücken soll noch in diesem Jahr rechtzeitig zum Weihnachtsgeschäft eröffnen. Das Gebäude umfasst rund 51.000 Quadratmeter auf 3 Ebenen und zählt nach Unternehmensangaben zu den modernsten Amazon-Standorten in Deutschland. Auch für den regionalen Arbeitsmarkt hat die Ansiedlung große Bedeutung. Geschäftsführer Daniel Alexander Holstein: In dem Zentrum sollen mehrere Millionen kleinere und mittelgroße Produkte gelagert werden. Pro Tag können bis zu 400.000 Artikel verschickt werden. Rund 2.500 Transportroboter bewegen etwa 32.000 mobile Regale zu den Beschäftigten. Hinzu kommen rund 10 Kilometer Fördertechnik und neue Verpackungsmaschinen. Der Pirmasenser Kinderspieltag findet in diesem Jahr am Samstag, 19. September statt. Von 11 bis 17 Uhr verwandelt sich der Exerzierplatz zum zweiten Mal in eine große Kindermeile. An zahlreichen Stationen können Kinder spielen, basteln und Sport treiben. Geplant sind außerdem eine Kletterwand, eine Hüpfburg, Zauberei und ein Bühnenprogramm. Rund 250 Ehrenamtliche aus etwa 40 Vereinen, Verbänden und Institutionen beteiligen sich an dem Familienfest. Die inzwischen 27. Ausgabe wird vom Stadtjugendring und dem städtischen Jugendbüro organisiert. Zum Sport. Zum Südwestderby zwischen dem 1. FC Kaiserslautern und dem Karlsruher SC werden am Samstag rund 48.000 Zuschauerinnen und Zuschauer auf dem Betzenberg erwartet. Anpfiff ist um 20.30 Uhr. Die Polizei stuft die ausverkaufte Partie als Risikospiel ein. Vor und nach dem Spiel kann es im Stadtgebiet zu kurzfristigen Sperrungen kommen. Das gilt besonders für den 11-Freunde-Kreisel, die Unterführung zur Eisenbahnstraße sowie den Bereich Logenstraße und Kantstraße. Autofahrerinnen und Autofahrer sollen möglichst die Park-and-Ride-Plätze Schweinstell und an der RPTU nutzen. Auch der Bahnverkehr ist eingeschränkt. Die Strecke Kaiserslautern-Pirmasens bleibt am Samstag ganztägig gesperrt. Richtung Homburg und Saarbrücken entfallen ab 22 Uhr auch die Regionalexpresszüge und nach Kusel fahren während der Rückreise keine Züge mehr. Teilweise werden Ersatzbusse eingesetzt.
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1: In und rund um Kaiserslautern, Pirmasens und Zweibrücken steht der Nachmittag ganz klar im Zeichen von Sonne satt und knalliger Hitze. In Alsenborn und Schweix liegen wir bei rund 33 Grad, in Dellfeld sogar noch deutlich drüber mit bis zu 36 Grad. Dazu bleibt der Himmel meist blitzblank und auch morgen geht's mit noch heißeren Werten weiter.
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4: Blick auf die Straßen, sieht aktuell ganz gut aus. Keine großen Probleme, keine großen Staus. Gute Fahrt.
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1: Zwei Baggermotoren, eine riesige weiße Salzfläche und mehr als 650 Stundenkilometern. Der Brite Andy Green ist in den USA einen neuen Geschwindigkeitsrekord für Autos mit Wasserstoffverbrennungsmotor gefahren. Sein gelber Rennwagen sieht aus wie ein 10 Meter langer Bleistift. Darin stecken zwei stark umgebaute Motoren des Baumaschinenherstellers JCB. Zusammen leisten die 1600 PS. Ja, für den Rekord musste Green die Strecke in beide Richtungen fahren. Aus beiden Fahrten wurde der Durchschnitt berechnet und dabei kam raus knapp 654 Stundenkilometer. Der bisherige Rekord lag bei rund 299. Besonders angenehm war die Fahrt nicht. Im Cockpit wurde es mehr als 50 Grad heiß. Green bereitete sich deshalb monatelang im Fitnessstudio vor und mit besonders heißen Bädern. Andere steigen zur Entspannung in die Badewanne. Andy Green hat dort offenbar für Tempo 650 trainiert.
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0: In Schneckenhausen gibt's gerade 33 Grad, Winsberg meldet ebenfalls 33 und Riedelberg liegt bei 34 Grad.
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2: Ich bin Thomas Brock. Wegen Niedrigwassers ist die Binnenschifffahrt in Deutschland aktuell stark eingeschränkt. Transporte auf mehr überlange Lastwagen zu verlagern, ist aus Sicht des Verbands deutscher Verkehrsunternehmen aber keine Alternative. Der Verband verweist auf strukturelle Probleme.
3: Überlange LKW sind 6,50 Meter länger als der Standard und dürfen nur auf bestimmten Strecken fahren. Jetzt mehr davon einzusetzen, bringe angesichts riesiger Gütermengen, die normalerweise per Schiff transportiert werden, keine spürbare Entlastung, so der Verband deutscher Verkehrsunternehmen. Noch mehr LKW seien außerdem eine zusätzliche Belastung für sowieso schon sanierungsbedürftige Straßen und Brücken. Als Reaktion auf das Niedrigwasser haben fast alle Bundesländer das Sonntagsfahrverbot für LKW gelockert oder aufgehoben. Jan-Henner Reitze, Nachrichtenredaktion.
2: Die Zahl der Kindeswohlgefährdungen ist weiter gestiegen, das meldet das Statistische Bundesamt. Im Jahr 2025 haben die Jugendämter in Deutschland bei fast 80.000 Kindern oder Jugendlichen eine Gefährdung festgestellt, etwa durch Vernachlässigung, körperliche oder sexuelle Gewalt. Das waren 10% mehr als im Vorjahr. Befristete Arbeitsverträge werden in Deutschland weiter vor allem mit jungen Menschen abgeschlossen. In der Altersgruppe zwischen 15 und 25 Jahren waren vergangenes Jahr 18,3% befristet beschäftigt. Das entspricht rund 2,2 Millionen Arbeitnehmern.
4: Auch wenn es die Jungen statistisch dreimal häufiger trifft als alle anderen, insgesamt gab es 2025 sogar weniger befristete Jobs als zum Beispiel noch vor 10 Jahren. Immerhin waren es aber laut Bundesamt fast 6,5 Millionen Menschen, die befristet in Teilzeit, mit Zeitverträgen oder in Minijobs gearbeitet haben. Und eine befristete Arbeit nimmt laut Statistik kaum jemand freiwillig an. Die meisten davon gibt's übrigens im Bildungssektor und in Restaurants und Kneipen. Thomas Thonfeld, Nachrichtenredakteur.
2: Nach einem möglichen Sprengstofffund im fränkischen Treuchtlingen hat die Polizei Entwarnung gegeben. An dem verdächtigen Gegenstand sei kein Sprengstoff entdeckt worden. Die Ermittler gehen aber davon aus, dass der Gegenstand bewusst als Attrappe platziert worden war. Der Gegenstand war am Morgen von einem Techniker im Gleisbett südlich des Bahnhofs der Stadt gefunden worden. Der Zugverkehr ist komplett zum Erliegen gekommen. Wann wieder Züge fahren, ist noch unklar.
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5: Mit Geraldine Werner, schönen guten Tag. Nach dem Messerangriff auf dem Kaiserslauterer Willy-Brandt-Platz ist gegen einen 17-jährigen Haftbefehl erlassen worden. Die Staatsanwaltschaft ermittelt wegen versuchten Totschlags. Außerdem in den Regionalnachrichten um 20:30. Das neue Amazon-Logistikzentrum in Zweibrücken soll noch in diesem Jahr zum Weihnachtsgeschäft eröffnen. Im ersten Betriebsjahr sollen dort rund 1000 Arbeitsplätze entstehen. Und der Pirmasenser Kinderspieltag verwandelt den Exerzierplatz am 19. September in eine große Kindermeile. Rund 250 Ehrenamtliche gestalten das Familienfest. Zum Sport, zum ausverkauften Südwestderby. Zwischen dem FCK und Karlsruhe werden am Samstag rund 48.000 Zuschauer erwartet. Wegen des Risikospiels und mehrerer Zugausfälle ist mit erheblichen Verkehrsbehinderungen zu rechnen. Ausführliche Nachrichten aus der Region gibt's wieder um 20:30.
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6: In und rund um Kaiserslautern, Pirmasens und Zweibrücken knallt die Sonne heute Nachmittag weiter ungebremst vom Himmel. Dazu liegen die Werte bei schwülen 33 bis 34 Grad. Auch in den nächsten Stunden bleibt es klar und richtig heiß. Morgen legt die Hitze nochmal einen drauf und kratzt vielerorts an der 37 Grad Marke.
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7: Aktuell keine Probleme auf unseren Straßen. Wir wünschen euch eine gute und sichere Fahrt.
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7: Um kurz nach 5 gibt es ein bisschen musikalische Entspannung für die Ohren, für die Seele oder natürlich auch für euch, ganz egal, wo ihr euch gerade befindet. Mit der Lighthouse Family und Lifted starten wir jetzt erstmal ganz entspannt in die nächste halbe Stunde rein. Hier ist eure Antenne mit den besten Hits aller Zeiten.
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0: Na ihr Lieben, hier ist eure Antenne. Habt ihr gestern auch nach oben geschaut über Lautern, Pirmasens und Zweibrücken? Da sah die Sonne plötzlich aus, als hätte jemand ein riesiges Stück so rausgebissen. Ne? Partielle Sonnenfinsternis hat viele Menschen in der Westpfalz vor der Haustür auf Anhöhen oder zur Sternwarte gelockt. Aber wie habt ihr das Himmelsspektakel eigentlich erlebt? Also, gegen 19.20 Uhr begann der Mond sich vor die Sonne zu schieben. Den Höhepunkt erreichte die Sonnenfinsternis bei uns so gegen 20.15 Uhr. Wer freie Sicht Richtung Westen hatte, konnte sehen, wie von der Sonne nur noch so eine schmale Sichel übrig geblieben ist. Komplett dunkel wurde es bei uns nicht, denn in der Westpfalz war die Sonnenfinsternis eben nur partiell. Trotzdem war es ein absolut spektakulärer Anblick, ne? Schließlich erlebt man nicht jeden Abend, wie der Mond einen großen Teil der Sonne verdeckt. In Zweibrücken konnten Besucher das Schauspiel an der Sternwarte verfolgen. Rund um Lautern und Pirmasens haben sich aber auch viele Menschen eigene Aussichtspunkte mit freiem Blick auf den Horizont gesucht. Wir wollen eure Sicht auf die Sonnenfinsternis sehen. Schickt uns gerne eure Fotos oder auch Videos und schreibt oder erzählt uns dazu, wo ihr wart und wie ihr den Moment erlebt habt. Hattet ihr freie Sicht oder vielleicht genau im falschen Moment eine Wolke vor der Sonne? Also her mit euren Videos und Bildern, die posten wir gerne mal. Schickt uns eure Aufnahmen per WhatsApp an die 0631 75 00 4 mal die 7.
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0: In Schneckenhausen gibt's gerade 33 Grad, Winsberg meldet ebenfalls 33 und Riedelberg liegt bei 34 Grad.
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2: Mit Geraldine Werner, schönen guten Tag. Nach dem Messerangriff auf dem Willy-Brandt-Platz in Kaiserslautern ist gegen einen 17-jährigen Haftbefehl erlassen worden. Er soll am 19. Juli einen gleichaltrigen Jugendlichen mit einem Messer am Bauch verletzt haben. Nach Auswertung eines rechtsmedizinischen Gutachtens wirft die Staatsanwaltschaft dem Beschuldigten versuchten Totschlag vor. Der Jugendliche machte von seinem Schweigerecht Gebrauch. Die Ermittlungen dauern an. Das neue Amazon-Logistikzentrum in Zweibrücken soll noch in diesem Jahr rechtzeitig zum Weihnachtsgeschäft eröffnen. Das Gebäude umfasst rund 51.000 Quadratmeter auf 3 Ebenen und zählt nach Unternehmensangaben zu den modernsten Amazon-Standorten in Deutschland. Auch für den regionalen Arbeitsmarkt hat die Ansiedlung große Bedeutung. Geschäftsführer Daniel Alexander Holstein: In dem Zentrum sollen mehrere Millionen kleinere und mittelgroße Produkte gelagert werden. Pro Tag können bis zu 400.000 Artikel verschickt werden. Rund 2.500 Transportroboter bewegen etwa 32.000 mobile Regale zu den Beschäftigten. Hinzu kommen rund 10 Kilometer Fördertechnik und neue Verpackungsmaschinen. Der Pirmasenser Kinderspieltag findet in diesem Jahr am Samstag, 19. September statt. Von 11 bis 17 Uhr verwandelt sich der Exerzierplatz zum zweiten Mal in eine große Kindermeile. An zahlreichen Stationen können Kinder spielen, basteln und Sport treiben. Geplant sind außerdem eine Kletterwand, eine Hüpfburg, Zauberei und ein Bühnenprogramm. Rund 250 Ehrenamtliche aus etwa 40 Vereinen, Verbänden und Institutionen beteiligen sich an dem Familienfest. Die inzwischen 27. Ausgabe wird vom Stadtjugendring und dem städtischen Jugendbüro organisiert. Zum Sport. Zum Südwestderby zwischen dem 1. FC Kaiserslautern und dem Karlsruher SC werden am Samstag rund 48.000 Zuschauerinnen und Zuschauer auf dem Betzenberg erwartet. Anpfiff ist um 20.30 Uhr. Die Polizei stuft die ausverkaufte Partie als Risikospiel ein. Vor und nach dem Spiel kann es im Stadtgebiet zu kurzfristigen Sperrungen kommen. Das gilt besonders für den 11-Freunde-Kreisel, die Unterführung zur Eisenbahnstraße sowie den Bereich Logenstraße und Kantstraße. Autofahrerinnen und Autofahrer sollen möglichst die Park-and-Ride-Plätze Schweinstell und an der RPTU nutzen. Auch der Bahnverkehr ist eingeschränkt. Die Strecke Kaiserslautern-Pirmasens bleibt am Samstag ganztägig gesperrt. Richtung Homburg und Saarbrücken entfallen ab 22 Uhr auch die Regionalexpresszüge und nach Kusel fahren während der Rückreise keine Züge mehr. Teilweise werden Ersatzbusse eingesetzt.
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3: Blick auf die Straßen sieht aktuell ganz gut aus. Keine großen Probleme, keine großen Staus. Gute Fahrt.
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1: 13. August 1993. Hathaway ist mit Live neu in den Charts. Nestor Alexander Hathaway ist überall zu Hause. Geboren wird er 1965 in Trinidad and Tobago. Als seine Eltern sich trennen, lebt er erst ein paar Jahre mit seinem Vater hier und da in Europa. Dann zieht er zu seiner Mutter in die Staaten. Dort verliebt er sich in die Musik. Er liebt es zu singen und Trompete zu spielen. Louis Armstrong ist sein Vorbild, seine große Ikone. Nach der Schule beginnt er ein Medizinstudium, verliert aber schnell das Interesse und sucht sich ein neues Zuhause in Köln. Dort arbeitet er in Bars und genießt das Nachtleben. Die Karaoke-Bars sind sein zweites Zuhause. Und genau in einer solchen wird er entdeckt. 1992 bringt er seine erste Nummer raus und wird damit direkt zum Star. What is Love? Nur ein Jahr später legt Hathaway aber noch einmal nach und landet auch Hit Nummer 2, Live.

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0: In Sambach und Tröben gibt's gerade 33 Grad, Wiesbach meldet 37 Grad.
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2: Ich bin Thomas Brockt. Die Abwehr von Drohnen muss in Deutschland schnell verbessert werden. Darüber waren sich die Innenminister von Bund und Ländern in einer Telefonkonferenz einig. Vergangene Woche war am Flughafen Leipzig-Halle eine mit Sprengstoff bestückte Drohne entdeckt worden.
3: Gegenseitige Unterstützung, gemeinsame Forschung und Flughäfen besser mit Abwehrtechnik ausstatten. Diese Ansatzpunkte wollen die Innenminister verfolgen. Einigkeit gibt es aber nicht in allen Punkten. Aus Niedersachsen und Bremen kommt zum Beispiel die Forderung, dass der Bund auch Häfen besser in Sachen Drohnenabwehr ausstattet. Und bei Flughäfen haben bisher Standorte wie Frankfurt-Main, München, Berlin, Hamburg oder Stuttgart Priorität. Diese Liste wollen einige Länder gern ausweiten. Jan-Henner Reitzer, Nachrichtenredaktion.
2: Auf dem Rhein bei Köln fahren wegen des historischen Niedrigwassers kaum noch Schiffe. Das teilte das Wasserstraßen- und Schifffahrtsamt mit. Demnach dürfen Schiffe zwar immer noch fahren, es lohne sich aber kaum noch. Aktuell wird jeden Tag ein neuer historischer Tiefpunkt des Wasserstandes am Pegel Köln gemessen. Heute Mittag waren es 49 Zentimeter. Die Trockenheit in Deutschland führt auch zu Ernteausfällen. Seit Mitte Juni seien deshalb rund 3 Millionen Tonnen Getreide und Raps verloren gegangen, heißt es vom Deutschen Raiffeisenverband. Insgesamt wird aber eine ähnliche Erntebilanz wie im Vorjahr erwartet.
4: Der Verband spricht von Einnahmeverlusten von 600 Millionen Euro. Der Ausblick auf diesen Sommer ist nicht ganz so gut, aber nicht hoffnungslos. Nach einer Schätzung erwartet der Verband eine kleinere Getreideernte von rund 40 Millionen Tonnen nach 45 Millionen Tonnen im vergangenen Jahr. Unterm Strich sei es eine noch ausreichende unterdurchschnittliche Ernte, hieß es. Steigende Verbraucherpreise etwa für Brot und Brötchen werden nicht erwartet. Tine Klimach, Nachrichtenredaktion.
2: Gastgeber des Eurovision Song Contest im kommenden Jahr ist die bulgarische Stadt Burgas am Schwarzen Meer. Das teilten die Europäische Rundfunkunion und der öffentlich-rechtliche Sender BNT in Sofia als Veranstalter mit. Die Touristenhochburg Burgas setzte sich damit gegen die bulgarische Hauptstadt Sofia durch. Das Finale soll am 15. Mai 2027 stattfinden. Bulgarien hatte in diesem Jahr zum ersten Mal den ESC gewonnen mit dem Song Bangaranga der Sängerin Dara.
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5: Mit Geraldine Werner, schönen guten Tag. Nach dem Messerangriff auf dem Kaiserslauterer Willy-Brandt-Platz ist gegen einen 17-jährigen Haftbefehl erlassen worden. Die Staatsanwaltschaft ermittelt wegen versuchten Totschlags. Außerdem in den Regionalnachrichten um halb. Das neue Amazon-Logistikzentrum in Zweibrücken soll noch in diesem Jahr zum Weihnachtsgeschäft eröffnen. Im ersten Betriebsjahr sollen dort rund 1000 Arbeitsplätze entstehen. Und der Pirmasenser Kinderspieltag verwandelt den Exerzierplatz am 19. September in eine große Kindermeile. Rund 250 Ehrenamtliche gestalten das Familienfest. Zum Sport, zum ausverkauften Südwestderby. Zwischen dem FCK und Karlsruhe werden am Samstag rund 48.000 Zuschauer erwartet. Wegen des Risikospiels und mehrerer Zugausfälle ist mit erheblichen Verkehrsbehinderungen zu rechnen. Ausführliche Nachrichten aus der Region gibt's wieder um halb.
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6: Zwischen Kaiserslautern, Pirmasens und Zweibrücken ist es am frühen Abend noch knallheiß und überall unter klarem Himmel unterwegs. In Eisenborn liegen 32 Grad an, in Riedelberg gut 33 und in Gersbach brennt's mit 36 Grad sogar am meisten. Auch später bleibt es sternenklar, nur langsam geht die Temperatur etwas zurück. Morgen legt die Hitze dann nochmal richtig nach.
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7: Aktuell keine Probleme auf unseren Straßen. Wir wünschen euch eine gute und sichere Fahrt.
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7: Kurz nach 6. Schönen Donnerstagabend. Schön, dass auch ihr mit dabei seid. Wir starten in die nächste Stunde rein. Mit geilem Sound natürlich. Unter anderem gibt's jetzt Rick Astley, Never Gonna Give You Up. Taylor Swift mit Cruel Summer. Und wir schauen gleich mal in die Kinos rein. Denn so an so einem Donnerstagabend, da kann man natürlich auch gut und gerne mal wieder schön sich in einen gepflegten Kinosessel setzen und gucken, was auf der Leinwand gerade so läuft. Mehr dazu gleich nach 2 Songs.
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0: Im Valhalla Kinocenter in Pirmasens wird es heute Abend musikalisch und ziemlich nah dran an einer der spannendsten Popgruppen der letzten Jahre. In Cat's Eye, Wild Hearts geht es nicht um eine erfundene Geschichte, sondern um die Girlgroup Cat's Eye selbst. Der Film zeigt Konzertmomente, Interviews und den Blick hinter die Kulissen einer Band, die international zusammengewürfelt ist und gerade ihre nächste große Phase startet. Es geht um Bühne, Fans, Druck, Zusammenhalt und darum, wie sich aus einzelnen Persönlichkeiten eine globale Popgruppe formt. Cat's Eye, Wild Hearts läuft heute Abend um 20 Uhr im Valhalla Kinocenter in Pirmasens. In der UCI-Kinowelt in Kaiserslautern wird es heute Abend deutlich unheimlicher. In Exit 8 steckt ein Mann in einem scheinbar ganz normalen U-Bahn-Gang fest. Alles sieht sauber, hell und fast langweilig aus, aber genau das macht es so beklemmend. Er muss den Ausgang Nummer 8 finden und dabei auf kleinste Veränderungen achten. Wenn etwas nicht stimmt, muss er umkehren. Wenn er es übersieht, beginnt alles wieder von vorne. Aus einem einfachen Weg durch einen Bahnhof wird so ein klaustrophobisches Spiel aus Wiederholung, Angst und Aufmerksamkeit. Exit 8 läuft heute Abend um 20 Uhr in der UCI-Kinowelt in Kaiserslautern. Und im Cinema Europa in Zweibrücken geht es heute Abend zurück nach Niederkaltenkirchen und dort riecht es diesmal nach Fisch, Ärger und einem neuen Fall für Franz Eberhofer. In Steckerl-Fisch-Fiasko wird der örtliche Steckerl-Fischkönig tot in der Wellnesslandschaft eines Golfclubs gefunden. Eberhofer muss also wieder ermitteln, während rundherum natürlich auch privat und im Dorf alles andere als Ruhe herrscht. Zwischen Volksfest, Golfclub, Verdächtigen und jeder Menge Eberhofer-Chaos wird aus einem Mordfall wieder ein bayerischer Krimi mit ziemlich eigenem Humor. Steckerl-Fisch-Fiasko läuft heute Abend um 20.15 Uhr im Cinema Europa in Zweibrücken. Und egal für welchen Film ihr euch entscheidet, wir wünschen euch ganz viel Spaß im Kino.
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0: In Sambach und Tröben gibt's gerade 33 Grad, Wiesbach meldet 37 Grad.
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2: Mit Geraldine Werner, schönen guten Tag. Nach dem Messerangriff auf dem Willy-Brandt-Platz in Kaiserslautern ist gegen einen 17-jährigen Haftbefehl erlassen worden. Er soll am 19. Juli einen gleichaltrigen Jugendlichen mit einem Messer am Bauch verletzt haben. Nach Auswertung eines rechtsmedizinischen Gutachtens wirft die Staatsanwaltschaft dem Beschuldigten versuchten Totschlag vor. Der Jugendliche machte von seinem Schweigerecht Gebrauch. Die Ermittlungen dauern an. Das neue Amazon-Logistikzentrum in Zweibrücken soll noch in diesem Jahr rechtzeitig zum Weihnachtsgeschäft eröffnen. Das Gebäude umfasst rund 51.000 Quadratmeter auf 3 Ebenen und zählt nach Unternehmensangaben zu den modernsten Amazon-Standorten in Deutschland. Auch für den regionalen Arbeitsmarkt hat die Ansiedlung große Bedeutung. Geschäftsführer Daniel Alexander Holstein: In dem Zentrum sollen mehrere Millionen kleinere und mittelgroße Produkte gelagert werden. Pro Tag können bis zu 400.000 Artikel verschickt werden. Rund 2.500 Transportroboter bewegen etwa 32.000 mobile Regale zu den Beschäftigten. Hinzu kommen rund 10 Kilometer Fördertechnik und neue Verpackungsmaschinen. Der Pirmasenser Kinderspieltag findet in diesem Jahr am Samstag, 19. September statt. Von 11 bis 17 Uhr verwandelt sich der Exerzierplatz zum zweiten Mal in eine große Kindermeile. An zahlreichen Stationen können Kinder spielen, basteln und Sport treiben. Geplant sind außerdem eine Kletterwand, eine Hüpfburg, Zauberei und ein Bühnenprogramm. Rund 250 Ehrenamtliche aus etwa 40 Vereinen, Verbänden und Institutionen beteiligen sich an dem Familienfest. Die inzwischen 27. Ausgabe wird vom Stadtjugendring und dem städtischen Jugendbüro organisiert. Zum Sport. Zum Südwestderby zwischen dem 1. FC Kaiserslautern und dem Karlsruher SC werden am Samstag rund 48.000 Zuschauerinnen und Zuschauer auf dem Betzenberg erwartet. Anpfiff ist um 20.30 Uhr. Die Polizei stuft die ausverkaufte Partie als Risikospiel ein. Vor und nach dem Spiel kann es im Stadtgebiet zu kurzfristigen Sperrungen kommen. Das gilt besonders für den 11-Freunde-Kreisel, die Unterführung zur Eisenbahnstraße sowie den Bereich Logenstraße und Kantstraße. Autofahrerinnen und Autofahrer sollen möglichst die Park-and-Ride-Plätze Schweinstell und an der RPTU nutzen. Auch der Bahnverkehr ist eingeschränkt. Die Strecke Kaiserslautern-Pirmasens bleibt am Samstag ganztägig gesperrt. Richtung Homburg und Saarbrücken entfallen ab 22 Uhr auch die Regionalexpresszüge und nach Kusel fahren während der Rückreise keine Züge mehr. Teilweise werden Ersatzbusse eingesetzt.
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0: Zwischen Kaiserslautern, Pirmasens und Zweibrücken ist es am frühen Abend noch knallheiß und überall unter klarem Himmel unterwegs. In Eisenborn liegen 32 Grad an, in Riedelberg gut 33 und in Gersbach brennt es mit 36 Grad sogar am meisten. Auch später bleibt es sternenklar, nur langsam geht die Temperatur etwas zurück. Morgen legt die Hitze dann nochmal richtig nach.
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3: Blick auf die Straßen sieht aktuell ganz gut aus. Keine großen Probleme, keine großen Staus. Gute Fahrt.
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0: Hier ist eure Antenne und ich wünsche euch erstmal einen wunderbaren Donnerstag. Ja, wir beantworten wieder eure Fragen in Warum ist das so? Die heutige Frage, die kommt von der lieben Eilina aus Kaiserslautern. Die wollte gerne mal wissen, warum schadet Zucker eigentlich unseren Zähnen? Die Antwort gibt's jetzt.
1: Hä? Ich hab gar nichts verstanden.
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3: Zucker schadet unseren Zähnen und wir bekommen Karies. Das lernen wir schon im frühesten Kindesalter. Zucker schadet den Zähnen aber nicht direkt. Also, wenn wir uns jetzt einen Zuckerwürfel auf die Zähne legen, gehen die noch lange nicht kaputt. Der Schaden wird erst im Laufe der Zeit mit hohem und lang anhaltendem Zuckerkonsum immer stärker. Warum ist das aber so? Nun ja, der Zucker füttert quasi die Bakterienkulturen, die sich auf und zwischen unseren Zähnen befinden. Diese bauen den Zucker dann ab und bilden Säure. Diese Säure greift dann unseren Zahn an und wir bekommen letztendlich Karies. Heißt natürlich nicht, dass wir komplett aufs Naschen verzichten sollten, aber wenn wir zum Beispiel den ganzen Tag über immer etwas Zuckerhaltiges zu uns nehmen, stehen unsere Zähne quasi unter Dauerbeschuss. Unser Speichel hilft zwar, die Säure zu neutralisieren, schafft es bei großen Mengen aber nicht immer so zuverlässig oder auch schnell genug. Besser für die Zähne ist es, wenn wir etwas Süßes essen und uns anschließend dann die Zähne putzen. Also statt den ganzen Tag immer nur ein Stückchen Schokolade zu essen, lieber die ganze Tafel auf einmal essen und dann gründlichst die Zähne putzen. Das ist dann auf jeden Fall besser für unsere Zähne. Wie gut das dann für die eigene Figur ist, muss natürlich jeder für sich selbst entscheiden.
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0: Schneckenhausen und Winsberg liegen gerade bei 32 Grad. Walshausen meldet 33 Grad.
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2: Ich bin Thomas Brockt. Wegen Niedrigwassers ist die Binnenschifffahrt in Deutschland aktuell stark eingeschränkt. Transporte auf mehr überlange Lastwagen zu verlagern, ist aus Sicht des Verbands deutscher Verkehrsunternehmen aber keine Alternative. Der Verband verweist auf strukturelle Probleme.
3: Überlange LKW sind 6,50 Meter länger als der Standard und dürfen nur auf bestimmten Strecken fahren. Jetzt mehr davon einzusetzen, bringe angesichts riesiger Gütermengen, die normalerweise per Schiff transportiert werden, keine spürbare Entlastung, so der Verband deutscher Verkehrsunternehmen. Noch mehr LKW seien außerdem eine zusätzliche Belastung für sowieso schon sanierungsbedürftige Straßen und Brücken. Als Reaktion auf das Niedrigwasser haben fast alle Bundesländer das Sonntagsfahrverbot für LKW gelockert oder aufgehoben. Jan-Henner Reitze, Nachrichtenredaktion.
2: Die Zahl der Kindeswohlgefährdungen ist weiter gestiegen, das meldet das Statistische Bundesamt. Im Jahr 2025 haben die Jugendämter in Deutschland bei fast 80.000 Kindern oder Jugendlichen eine Gefährdung festgestellt, etwa durch Vernachlässigung, körperliche oder sexuelle Gewalt. Das waren 10% mehr als im Vorjahr. Befristete Arbeitsverträge werden in Deutschland weiter vor allem mit jungen Menschen abgeschlossen. In der Altersgruppe zwischen 15 und 25 Jahren waren vergangenes Jahr 18,3% befristet beschäftigt. Das entspricht rund 2,2 Millionen Arbeitnehmern.
4: Auch wenn es die Jungen statistisch dreimal häufiger trifft als alle anderen, insgesamt gab es 2025 sogar weniger befristete Jobs als zum Beispiel noch vor 10 Jahren. Immerhin waren es aber laut Bundesamt fast 6,5 Millionen Menschen, die befristet in Teilzeit, mit Zeitverträgen oder in Minijobs gearbeitet haben. Und eine befristete Arbeit nimmt laut Statistik kaum jemand freiwillig an. Die meisten davon gibt's übrigens im Bildungssektor und in Restaurants und Kneipen. Thomas Thonfeld, Nachrichtenredaktion.
2: Gastgeber des Eurovision Song Contest im kommenden Jahr ist die bulgarische Stadt Burgas am Schwarzen Meer. Das teilten die Europäische Rundfunkunion und der öffentlich-rechtliche Sender BNT in Sofia als Veranstalter mit. Die Touristenhochburg Burgas setzte sich damit gegen die bulgarische Hauptstadt Sofia durch. Das Finale soll am 15. Mai 2027 stattfinden. Bulgarien hatte in diesem Jahr zum ersten Mal den ESC gewonnen mit dem Song Bangaranga der Sängerin Dara.
1: Und jetzt noch mehr Informationen aus unserer Region.
5: Mit Geraldine Werner, schönen guten Tag. Nach dem Messerangriff auf dem Kaiserslauterer Willy-Brandt-Platz ist gegen einen 17-jährigen Haftbefehl erlassen worden. Die Staatsanwaltschaft ermittelt wegen versuchten Totschlags. Außerdem in den Regionalnachrichten um halb. Das neue Amazon-Logistikzentrum in Zweibrücken soll noch in diesem Jahr zum Weihnachtsgeschäft eröffnen. Im ersten Betriebsjahr sollen dort rund 1000 Arbeitsplätze entstehen. Und der Pirmasenser Kinderspieltag verwandelt den Exerzierplatz am 19. September in eine große Kindermeile. Rund 250 Ehrenamtliche gestalten das Familienfest. Zum Sport, zum ausverkauften Südwestderby. Zwischen dem FCK und Karlsruhe werden am Samstag rund 48.000 Zuschauer erwartet. Wegen des Risikospiels und mehrerer Zugausfälle ist mit erheblichen Verkehrsbehinderungen zu rechnen. Ausführliche Nachrichten aus der Region gibt's wieder um halb.
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6: Über Kaiserslautern, Winsberg und Walshausen steht der Himmel ganz klar. Und es ist immer noch richtig heiß, mit gut 32 bis 33 Grad. Auch der Abend bringt kaum Entspannung, die Temperaturen sinken nur langsam. Morgen geht's dann nochmal einen Tick höher hinaus, teils bis 37 Grad.
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7: Aktuell keine Probleme auf unseren Straßen. Wir wünschen euch eine gute und sichere Fahrt.
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7: Kurz nach 7, die Antenne hier für euch an diesem Donnerstag. Und was kann man Schönes erleben bei uns in der Westpfalz? Das verraten wir euch gleich nach 2 Songs in unseren Veranstaltungstipps.
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2: Gitarrensoli, spontane Überraschungen und Klassiker im Stil von Led Zeppelin, Deep Purple und Jimi Hendrix. Morgen bringt Thomas Black sein Blues Anarchie mit Tommy Fischer in den Kulturgarten der Kammgarn. Beginn ist um 19.30 Uhr, Einlass ab 18.30 Uhr und die Tickets gibt's im Vorverkauf für 26,20 Euro über Reservix. Mit Orchester und Chor startet die Pirmasenser Volkshochschule musikalisch ins neue Semester. Am Freitag spielen das Orchester Pirmasens und der VHS-Chor taktvoll im Forum Alte Post. Konzert läuft von 18 bis 19.30 Uhr. Eintritt ist frei. Platz könnt ihr euch über die vhs-pirmasens.de Seite sichern. Klappstuhl und Picknick einpacken, Lieblingsplatz suchen und dann wird's laut. Beyond Darkness spielen am Freitag in der Hochschule Zweibrücken. Klassiker von Iron Maiden, Metallica, Judas Priest und Dio. Das Open Air läuft von 18.30 bis 21 Uhr. Eintritt ist frei. Und wer zu Hause Platz schaffen und seine Schätze selbst verkaufen möchte, sollte jetzt schnell sein. Kostenlose Standplätze für den Inklusionsflohmarkt in Weilerbach könnt ihr nur noch bis Samstag reservieren. Flohmarkt läuft vom 13. September dann von 9 bis 15 Uhr am Alten Bahnhof. Anmelden geht an inklusionsflohmarkt@lebenshilfe-kl.de. Habt ihr noch was für unsere Veranstaltungstipps? Dann schickt uns doch gerne alle Infos an die 0631 75 00 4x die 7.
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0: Schneckenhausen und Winsberg liegen gerade bei 32 Grad. Walshausen meldet 33 Grad.
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2: Mit Geraldine Werner, schönen guten Tag. Nach dem Messerangriff auf dem Willy-Brandt-Platz in Kaiserslautern ist gegen einen 17-jährigen Haftbefehl erlassen worden. Er soll am 19. Juli einen gleichaltrigen Jugendlichen mit einem Messer am Bauch verletzt haben. Nach Auswertung eines rechtsmedizinischen Gutachtens wirft die Staatsanwaltschaft dem Beschuldigten versuchten Totschlag vor. Der Jugendliche machte von seinem Schweigerecht Gebrauch. Die Ermittlungen dauern an. Das neue Amazon-Logistikzentrum in Zweibrücken soll noch in diesem Jahr rechtzeitig zum Weihnachtsgeschäft eröffnen. Das Gebäude umfasst rund 51.000 Quadratmeter auf 3 Ebenen und zählt nach Unternehmensangaben zu den modernsten Amazon-Standorten in Deutschland. Auch für den regionalen Arbeitsmarkt hat die Ansiedlung große Bedeutung. Geschäftsführer Daniel Alexander Holstein: In dem Zentrum sollen mehrere Millionen kleinere und mittelgroße Produkte gelagert werden. Pro Tag können bis zu 400.000 Artikel verschickt werden. Rund 2.500 Transportroboter bewegen etwa 32.000 mobile Regale zu den Beschäftigten. Hinzu kommen rund 10 Kilometer Fördertechnik und neue Verpackungsmaschinen. Der Pirmasenser Kinderspieltag findet in diesem Jahr am Samstag, 19. September statt. Von 11 bis 17 Uhr verwandelt sich der Exerzierplatz zum zweiten Mal in eine große Kindermeile. An zahlreichen Stationen können Kinder spielen, basteln und Sport treiben. Geplant sind außerdem eine Kletterwand, eine Hüpfburg, Zauberei und ein Bühnenprogramm. Rund 250 Ehrenamtliche aus etwa 40 Vereinen, Verbänden und Institutionen beteiligen sich an dem Familienfest. Die inzwischen 27. Ausgabe wird vom Stadtjugendring und dem städtischen Jugendbüro organisiert. Zum Sport. Zum Südwestderby zwischen dem 1. FC Kaiserslautern und dem Karlsruher SC werden am Samstag rund 48.000 Zuschauerinnen und Zuschauer auf dem Betzenberg erwartet. Anpfiff ist um 20.30 Uhr. Die Polizei stuft die ausverkaufte Partie als Risikospiel ein. Vor und nach dem Spiel kann es im Stadtgebiet zu kurzfristigen Sperrungen kommen. Das gilt besonders für den 11-Freunde-Kreisel, die Unterführung zur Eisenbahnstraße sowie den Bereich Logenstraße und Kantstraße. Autofahrerinnen und Autofahrer sollen möglichst die Park-and-Ride-Plätze Schweinstell und an der RPTU nutzen. Auch der Bahnverkehr ist eingeschränkt. Die Strecke Kaiserslautern-Pirmasens bleibt am Samstag ganztägig gesperrt. Richtung Homburg und Saarbrücken entfallen ab 22 Uhr auch die Regionalexpresszüge und nach Kusel fahren während der Rückreise keine Züge mehr. Teilweise werden Ersatzbusse eingesetzt.
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0: Über Kaiserslautern, Winsberg und Walshausen steht der Himmel ganz klar. Und es ist immer noch richtig heiß, mit gut 32 bis 33 Grad. Auch der Abend bringt kaum Entspannung, die Temperaturen sinken nur langsam. Morgen geht's dann nochmal einen Tick höher hinaus, teils bis 37 Grad.
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3: Blick auf die Straßen, sieht aktuell ganz gut aus. Keine großen Probleme, keine großen Staus. Gute Fahrt.
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1: 13. August 2016. Justin Bieber ist mit Let Me Love You neu in den Charts. Bieber schreibt diesen Song mit dem Gitarristen Andrew Watt und dem koreanisch-amerikanischen Songwriter Brian Lee. Sie stellen da ganz schön was auf die Beine, sodass sich der französische Musikproduzent DJ Snake für diesen Song interessiert. Er nimmt ihn dann gemeinsam mit Justin Bieber im Studio auf. Im Song richtet sich Bieber an eine Frau und bittet sie, die Beziehung nicht aufzugeben. Nachdem der Song draußen ist, wird ziemlich viel darüber gemunkelt, ob Justin Bieber mit dem Text seine Ex-Freundin Selena Gomez meint. Die teilt nämlich bei Snapchat ein Video, in dem sie den Song mitsingt. Und das einige Tage vor der Veröffentlichung von Let Me Love You. Im Endeffekt ist es aber ganz egal, an wen sich der Song richtet. Die Nummer klingt genial und ist auf der ganzen Welt unfassbar erfolgreich.

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0: In Balborn sind es 34 Grad, Bottenbach meldet 31 und Altonbach 32 Grad.
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2: Ich bin Thomas Brock. Am Rhein werden immer neue Tiefstände gemessen. Zum Beispiel in Köln waren es heute 49 Zentimeter. Und es wird erwartet, dass der Pegel noch weiter sinkt. Schifffahrt ist kaum noch möglich.
3: Vor allem, es rechnet sich schlicht nicht mehr, die Schiffe loszuschicken. Wenn überhaupt, dann können sie nur einen Bruchteil der üblichen Fracht laden. Bei Köln hat der Rhein bereits einen Rekordtiefststand erreicht und es wird wohl noch schlimmer. Manche Unternehmen verlagern bereits einen Teil ihrer Rohstofftransporte auf Schiene und Lkw. Doch das heißt, vieles wird teurer. Auch die Spritpreise an der Tankstelle haben bereits angezogen. Claudia Wächter, Nachrichtenredaktion.
2: Die Trockenheit in Deutschland führt auch zu Ernteausfällen. Seit Mitte Juni seien deshalb rund 3 Millionen Tonnen Getreide und Raps verloren gegangen, heißt es vom Deutschen Raiffeisenverband. Insgesamt wird aber eine ähnliche Erntebilanz wie im Vorjahr erwartet.
4: Der Verband spricht von Einnahmeverlusten von 600 Millionen Euro. Der Ausblick auf diesen Sommer ist nicht ganz so gut, aber nicht hoffnungslos. Nach einer Schätzung erwartet der Verband eine kleinere Getreideernte von rund 40 Millionen Tonnen nach 45 Millionen Tonnen im vergangenen Jahr. Unterm Strich sei es eine noch ausreichende unterdurchschnittliche Ernte, hieß es. Steigende Verbraucherpreise etwa für Brot und Brötchen werden nicht erwartet. Für die Preise sind vor allem Energie-, Lohn- und Bürokratiekosten entscheidend. Tine Klimach, Nachrichtenredaktion.
2: Die Zahl der Kindeswohlgefährdungen ist weiter gestiegen. Das meldet das Statistische Bundesamt. Im Jahr 2025 haben die Jugendämter in Deutschland bei fast 80.000 Kindern oder Jugendlichen eine Kindeswohlgefährdung festgestellt. Etwa durch Vernachlässigung, körperliche oder sexuelle Gewalt. Das waren 10% mehr als im Vorjahr. Vor der Küste des türkischen Urlaubsorts Fethiye ist ein Ausflugsboot mit Touristen in Brand geraten. 115 Menschen, darunter Kinder und Besatzungsmitglieder, sprangen mit Rettungswesten ins Meer, wie die staatliche Nachrichtenagentur Anadolu berichtet. Sie seien anschließend von der Küstenwache an Land gebracht worden. Auch Boote in der Nähe beteiligten sich an der Rettungsaktion. Die Nationalität der Passagiere ist noch unklar, ebenso die Brandursache.
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0: In Kaiserslautern, Gersbach und Rosenkopf bleibt der Himmel abends knallklar. Und die Temperaturen liegen noch immer zwischen 31 und 34 Grad. Auch später kühlt es nur zäh ab. Die Nacht bleibt warm und ruhig. Morgen legt der Hochsommer dann nochmal nach. Mit 36 bis 37 Grad und weiter viel Sonne.
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1: In Schneckenhausen und Winsberg gibt es gerade 27 Grad. Riedelberg meldet ebenfalls 27 Grad.
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3: Ich bin Thomas Brockt. Auf dem Rhein bei Köln fahren wegen des historischen Niedrigwassers kaum noch Schiffe. Das teilte das Wasserstraßen- und Schifffahrtsamt mit. Demnach dürfen Schiffe zwar immer noch fahren, es lohne sich aber kaum noch. Aktuell wird jeden Tag ein neuer historischer Tiefpunkt des Wasserstandes am Pegel Köln gemessen. Heute Mittag waren es 49 Zentimeter. Die Binnenschifffahrt in Deutschland ist allgemein stark eingeschränkt. Transporte auf mehr überlange Lastwagen zu verlagern, ist aus Sicht des Verbands deutscher Verkehrsunternehmen aber keine Alternative. Der Verband verweist auf strukturelle Probleme.
4: Überlange Lkw sind 6,50 Meter länger als der Standard und dürfen nur auf bestimmten Strecken fahren. Jetzt mehr davon einzusetzen, bringe angesichts riesiger Gütermengen, die normalerweise per Schiff transportiert werden, keine spürbare Entlastung, so der Verband Deutscher Verkehrsunternehmen. Noch mehr Lkw seien außerdem eine zusätzliche Belastung für sowieso schon sanierungsbedürftige Straßen und Brücken. Jan-Henner Reitze, Nachrichtenredaktion.
3: Befristete Arbeitsverträge werden in Deutschland weiter vor allem mit jungen Menschen abgeschlossen. In der Altersgruppe zwischen 15 und 25 Jahren waren vergangenes Jahr 18,3% befristet beschäftigt, wie das Statistische Bundesamt mitteilte. Das entspricht rund 2,2 Millionen Arbeitnehmern.
5: Auch wenn es die Jungen statistisch dreimal häufiger trifft als alle anderen, insgesamt gab es 2025 sogar weniger befristete Jobs als zum Beispiel noch vor 10 Jahren. Immerhin waren es aber laut Bundesamt fast 6,5 Millionen Menschen, die befristet in Teilzeit, mit Zeitverträgen oder in Minijobs gearbeitet haben. Und eine befristete Arbeit nimmt laut Statistik kaum jemand freiwillig an. Die meisten davon gibt's übrigens im Bildungssektor und in Restaurants und Kneipen. Thomas Thonfeld, Nachrichtenredakteur.
3: Vor der Küste des türkischen Urlaubsorts Fethiye ist ein Ausflugsboot mit Touristen in Brand geraten. 115 Menschen, darunter Kinder und Besatzungsmitglieder, sprangen mit Rettungswesten ins Meer, wie die staatliche Nachrichtenagentur Anadolu berichtet. Sie seien anschließend von der Küstenwache an Land gebracht worden. Auch Boote in der Nähe beteiligten sich an der Rettungsaktion. Die Nationalität der Passagiere ist noch unklar, ebenso die Brandursache.
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1: Rund um Kaiserslautern, Pirmasens und Zweibrücken bleibt der Abend knochentrocken und überall unter klarem Himmel. Aktuell liegen die Werte noch bei 25 bis 32 Grad, in Dellfeld sogar schon bei fast 32 Grad. Morgen legt die Hitze dann richtig los. In der Spitze sind 36 bis 38 Grad drin und die Nacht bleibt insgesamt mild.
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0: In Schneckenhausen und Winsberg gibt's gerade 27 Grad. Riedelberg meldet ebenfalls 27 Grad.
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0: Rund um Kaiserslautern, Pirmasens und Zweibrücken bleibt der Abend knochentrocken und überall unter klarem Himmel. Aktuell liegen die Werte noch bei 25 bis 32 Grad, in Dellfeld sogar schon bei fast 32 Grad. Morgen legt die Hitze dann richtig los. In der Spitze sind 36 bis 38 Grad drin und die Nacht bleibt insgesamt mild.
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0: Direkt in der Stadt gibt's gerade 28 Grad. Winseln meldet 25 und in Wiesbach liegen wir bei 28 Grad.
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2: Ich bin Dirk Zeitler. Am Rhein werden immer neue Tiefstände gemessen. Zum Beispiel in Köln sind heute 49 Zentimeter gemessen worden. Und es wird erwartet, dass der Pegel noch weiter sinkt. Schifffahrt ist kaum noch möglich.
3: Vor allem, es rechnet sich schlicht nicht mehr, die Schiffe loszuschicken. Wenn überhaupt, dann können sie nur einen Bruchteil der üblichen Fracht laden. Bei Köln hat der Rhein bereits einen Rekordtiefststand erreicht und es wird wohl noch schlimmer. Manche Unternehmen verlagern bereits einen Teil ihrer Rohstofftransporte auf Schiene und Lkw. Doch das heißt, vieles wird teurer. Auch die Spritpreise an der Tankstelle haben bereits angezogen. Claudia Wächter, Nachrichtenredaktion.
2: Die anhaltende Hitze und Trockenheit lassen in Baden-Württemberg und Bayern die Futterbestände drastisch einbrechen und zwingen Landwirte, Tiere früher als geplant schlachten zu lassen. Auch in Hessen wird das Tierfutter knapp. Nach Angaben des Landesbauernverbands Baden-Württemberg stehen den Landwirten aktuell 30% weniger Futter zur Verfügung als sonst um diese Zeit. Die Abwehr von Drohnen muss in Deutschland schnell verbessert werden. Darüber waren sich die Innenminister von Bund und Ländern in einer Telefonkonferenz einig. Vergangene Woche war am Flughafen Leipzig eine mit Sprengstoff bestückte Drohne entdeckt worden.
4: Gegenseitige Unterstützung, gemeinsame Forschung und Flughäfen besser mit Abwehrtechnik ausstatten. Diese Ansatzpunkte wollen die Innenminister verfolgen. Einigkeit gibt es aber nicht in allen Punkten. Aus Niedersachsen und Bremen kommt zum Beispiel die Forderung, dass der Bund auch Häfen besser in Sachen Drohnenabwehr ausstattet. Und bei Flughäfen haben bisher Standorte wie Frankfurt-Main, München, Berlin, Hamburg oder Stuttgart Priorität. Diese Liste wollen einige Länder gern ausweiten. Jan-Henner Reitzer, Nachrichtenredaktion.
2: Vor der Küste des türkischen Urlaubsorts Fethiye ist ein Ausflugsboot mit Touristen in Brand geraten. 115 Menschen, darunter Kinder und Besatzungsmitglieder, sprangen mit Rettungswesten ins Meer. Sie seien anschließend von der Küstenwache an Land gebracht worden, wie die staatliche Nachrichtenagentur Anadolu berichtet. Auch Boote in der Nähe beteiligten sich an der Rettungsaktion.
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0: Rund um Kaiserslautern, Pirmasens und Zweibrücken ist die Nacht noch angenehm warm und überall klar, mit 24 bis knapp 28 Grad. Morgen dreht der Sommer dann richtig auf. Vielfach Sonne, kaum Wolken und Höchstwerte von 35 bis 38 Grad. Das wird ein knallheißer Tag ohne großes Wolkenprogramm.
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0: Direkt in der Stadt gibt's gerade 28 Grad. Winseln meldet 25 und in Wiesbach liegen wir bei 28 Grad.
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0: Rund um Kaiserslautern, Pirmasens und Zweibrücken ist die Nacht noch angenehm warm und überall klar, mit 24 bis knapp 28 Grad. Morgen dreht der Sommer dann richtig auf. Vielfach Sonne, kaum Wolken und Höchstwerte von 35 bis 38 Grad. Das wird ein knallheißer Tag ohne großes Wolkenprogramm.
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0: Lohnsfeld liegt bei 22 Grad, Kröppen und Rosenkopf melden jeweils 24 Grad.
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2: Ich bin Doc Zeitler. Die Abwehr von Drohnen muss in Deutschland schnell verbessert werden. Darüber waren sich die Innenminister von Bund und Ländern in einer Telefonkonferenz einig. Vergangene Woche war am Flughafen Leipzig eine mit Sprengstoff bestückte Drohne entdeckt worden.
3: Gegenseitige Unterstützung, gemeinsame Forschung und Flughäfen besser mit Abwehrtechnik ausstatten. Diese Ansatzpunkte wollen die Innenminister verfolgen. Einigkeit gibt es aber nicht in allen Punkten. Aus Niedersachsen und Bremen kommt zum Beispiel die Forderung, dass der Bund auch Häfen besser in Sachen Drohnenabwehr ausstattet. Und bei Flughäfen haben bisher Standorte wie Frankfurt-Main, München, Berlin, Hamburg oder Stuttgart Priorität. Diese Liste wollen einige Länder gern ausweiten. Jan-Henner Reitze, Nachrichtenredaktion.
2: Die anhaltende Hitze und Trockenheit lassen in Baden-Württemberg und Bayern die Futterbestände drastisch einbrechen und zwingen Landwirte, Tiere früher als geplant schlachten zu lassen. Auch in Hessen wird das Tierfutter knapp. Nach Angaben des Landesbauernverbands Baden-Württemberg stehen den Landwirten aktuell 30-40% weniger Futter zur Verfügung als sonst um diese Zeit. Am Rhein werden immer neue Tiefststände gemessen. Zum Beispiel in Köln sind heute 49 Zentimeter gemessen worden und es wird erwartet, dass der Pegel noch weiter sinkt. Schifffahrt ist kaum noch möglich.
4: Vor allem, es rechnet sich schlicht nicht mehr, die Schiffe loszuschicken. Wenn überhaupt, dann können sie nur einen Bruchteil der üblichen Fracht laden. Bei Köln hat der Rhein bereits einen Rekordtiefststand erreicht und es wird wohl noch schlimmer. Manche Unternehmen verlagern bereits einen Teil ihrer Rohstofftransporte auf Schiene und Lkw. Doch das heißt, vieles wird teurer. Auch die Spritpreise an der Tankstelle haben bereits angezogen. Claudia Wächter, Nachrichtenredaktion.
2: Zum Sport. Zehnkampfweltmeister Leo Neugebauer hat sich bei der Leichtathletik-EM in Birmingham nach einem dramatischen 1500-Meter-Lauf erstmals auch den Titel des Europameisters gesichert. Niklas Kolbe gewann Silber. Über 3000 Meter Hindernis hatte Gesa Krause Gold gewonnen. Bronze gewann Olivia Gürth.
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0: In Kaiserslautern, Pirmasens und Zweibrücken bleibt die Nacht klar und richtig warm. Überall noch deutlich über 20 Grad. Morgen wird's dann brutal heiß. Bis zu 36 bis 38 Grad. Dazu viel Sonne und höchstens mal ein paar harmlose Wolken. Da steht uns ein knalliger Sommertag ins Haus.
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0: Lohnsfeld liegt bei 22 Grad, Kröppen und Rosenkopf melden jeweils 24 Grad.
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0: In Kaiserslautern, Pirmasens und Zweibrücken bleibt die Nacht klar und richtig warm. Überall noch deutlich über 20 Grad. Morgen wird's dann brutal heiß. Bis zu 36 bis 38 Grad. Dazu viel Sonne und höchstens mal ein paar harmlose Wolken. Da steht uns ein knalliger Sommertag ins Haus.
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0: In Eisenborn gibt's gerade 22 Grad, Tröben meldet 22 und Walzhausen liegt bei 20 Grad.
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2: Dirk Zeitler. Trockenheit in Deutschland führt zu Ernteausfällen. Seit Beginn Mitte Juni seien deshalb rund 3 Millionen Tonnen Getreide und Raps verloren gegangen, heißt es vom Deutschen Raiffeisenverband. Insgesamt wird dabei eine ähnliche Erntebilanz wie im Vorjahr erwartet.
3: Der Verband spricht von Einnahmeverlusten von 600 Millionen Euro. Der Ausblick auf diesen Sommer ist nicht ganz so gut, aber nicht hoffnungslos. Nach einer Schätzung erwartet der Verband eine kleinere Getreideernte von rund 40 Millionen Tonnen nach 45 Millionen Tonnen im vergangenen Jahr. Unterm Strich sei es eine noch ausreichende unterdurchschnittliche Ernte, hieß es. Steigende Verbraucherpreise etwa für Brot und Brötchen werden nicht erwartet. Für die Preise sind vor allem Energie-, Lohn- und Bürokratiekosten entscheidend. Tine Klimach, Nachrichtenredaktion.
2: Die Abwehr von Drohnen muss in Deutschland schnell verbessert werden. Darüber waren sich die Innenminister von Bund und Ländern in einer Telefonkonferenz einig. Der sächsische Innenminister Schuster sagte, notwendig sei die gegenseitige Unterstützung sowie gemeinsame Forschung und Beschaffung. Vergangene Woche war am Flughafen Leipzig eine mit Sprengstoff bestückte Drohne entdeckt worden. Das hat es seit Beginn der Lotto-Geschichte 1955 noch nicht gegeben. In 40 Ziehungen ist der Jackpot nicht geknackt worden. 6 richtige plus Superzahl hat es seit Ende März nicht gegeben. Auch bei der Ziehung gestern blieb der Jackpot unangetastet.
4: Irgendwie scheint der Jackpot verhext. Auch am Samstag sind also wieder 50 Millionen im Topf. Mehr geht nicht, denn der Gewinn wird gedeckelt. Aber auch die Maximalsumme ist schwindelerregend. Und die Chancen, 6 richtige plus Zusatzzahl richtig zu tippen, die sind minimal. Immerhin 3 Spieler oder Spielerinnen aus NRW und Niedersachsen, die sind dem Hauptgewinn zuletzt ziemlich nahe gekommen. Claudia Wächter, Nachrichtenredaktion.
2: Zum Sport. Zehnkampfweltmeister Leo Neugebauer hat sich bei der Leichtathletik-EM in Birmingham nach einem dramatischen 1500-Meter-Lauf erstmals auch den Titel des Europameisters gesichert. Niklas Kolbe gewann Silber. Über 3000 Meter Hindernis hat Gesa Krause Gold gewonnen. Bronze gewann Olivier Gürth. Zum Abschluss des Abends in Birmingham konnte der Diskuswerfer Henrik Jansen über Bronze jubeln.
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0: Über Kaiserslautern, Pirmasens und Zweibrücken steht die Nacht klar und mild, mit Temperaturen noch um die 19 bis 23 Grad. Morgen geht's dann richtig ab. Viel Sonne, kaum Wolken und brutal heiß, mit 36 bis örtlich 38 Grad. Besonders rund um Zweibrücken wird's am heftigsten, aber auch sonst legt die Sommerhitze ordentlich nach.
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0: In Eisenborn gibt's gerade 22 Grad, Tröben meldet 22 und Walzhausen liegt bei 20 Grad.
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0: Über Kaiserslautern, Pirmasens und Zweibrücken steht die Nacht klar und mild, mit Temperaturen noch um die 19 bis 23 Grad. Morgen geht's dann richtig ab. Viel Sonne, kaum Wolken und brutal heiß, mit 36 bis örtlich 38 Grad. Besonders rund um Zweibrücken wird's am heftigsten, aber auch sonst legt die Sommerhitze ordentlich nach.
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